0: gegen Argentinien seinen zweiten Weltmeistertitel. Pia Wegner mit den Infos.
1: Zum 9. Mal bei diesem XXL-Turnier ging ein K.O.-Spiel in die Verlängerung. Und zwar mit dem besseren Ende für die Spanier. Sie hatten schon in der regulären Spielzeit mehr von der Partie, nutzten die wenigen Chancen, die sie hatten.

0: Der Konzern lässt ihn gehen, damit er Bundestrainer werden kann. Das hat Klopp bei Magenta TV bestätigt. Er sprach von einer großzügigen Regelung. In den kommenden Tagen sollen noch Vertragsdetails mit dem DFB geklärt werden. Nach dem Sturz eines Bahnmitarbeiters aus einem Zug in Richtung Karlsruhe hat sich das zuständige Amtsgericht dazu geäußert, warum der Haftbefehl gegen einen Tatverdächtigen abgelehnt worden war. Demnach habe ein Überwachungsvideo der Bahn Zweifel am genauen Tatablauf aufkommen lassen. Ein Sicherheitsmitarbeiter war nach einer eskalierten Ticketkontrolle aus dem fahrenden Regionalzug gestürzt und lebensgefährlich verletzt worden. Trauriges Aus für einen der Favoriten bei der Tour de France. 22 Kilometer vor dem Ziel der 15. Etappe ist der bisherige Gesamtzweite Jonas Vingegaard gestürzt. Die Diagnose: Schlüsselbeinbruch. Den Etappensieg hat sich der Belgier Remco Evenepoel geholt, knapp vor Titelverteidiger Tadej Pogacar. Der deutsche Radstar Florian Lipowitz kam 58 Sekunden später ins Ziel.
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0: Im Süden bleibt es bewölkt, ansonsten klart der Himmel auf, in einzelnen Niederungen bildet sich Nebel. Die Temperaturen sinken auf 12 bis 7 Grad. Zum Start in die neue Woche scheint die Sonne, im Laufe des Tages bilden sich dann Quellwolken und ein paar dünne, hohe Wolkenfelder ziehen durch. Im Süden ist es am späten Nachmittag dann länger sonnig, in den fränkischen Mittelgebirgen besteht ein leichtes Schauerrisiko. Die Höchstwerte erreichen 18 bis 24 Grad, dazu gibt es böigen Nordwestwind.
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1: Im Süden bleibt es bewölkt, ansonsten klart der Himmel auf. In einzelnen Niederungen bildet sich Nebel. Die Temperaturen sinken auf 12 bis 7 Grad. Zum Start in die neue Woche scheint die Sonne. Im Laufe des Tages bilden sich dann Quellwolken und ein paar dünne, hohe Wolkenfelder ziehen durch. Im Süden ist es am späten Nachmittag dann länger sonnig. In den fränkischen Mittelgebirgen besteht ein leichtes Schauerrisiko. Die Höchstwerte erreichen 18 bis 24 Grad. Dazu gibt es böigen Nordwestwind.
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1: Ich bin Oliver Urbanke. Das Finale der Fußball-Weltmeisterschaft war lange eine zähe und torlose Angelegenheit. In der Verlängerung dominierte dann aber Europameister Spanien und schnappte sich mit einem 1:0 gegen Argentinien seinen zweiten Weltmeistertitel. Pia Wegner mit den Infos.
2: Zum 9. Mal bei diesem XXL-Turnier ging ein K.O.-Spiel in die Verlängerung. Und zwar mit dem besseren Ende für die Spanier. Sie hatten schon in der regulären Spielzeit mehr von der Partie, nutzten die wenigen Chancen, die sie hatten, aber bis zur 106. Minute nicht. Erst da erlöste Ferran Torres die Iberer mit seinem Siegtreffer zum 1:0. Europameister Spanien krönte sich damit auch zum amtierenden Weltmeister, etwas, das La Furia Roja schon mit dem ersten Titel 2010 geschafft hatte.
1: Einer, der mit dem deutschen Team vielleicht bei der nächsten WM dabei sein könnte, ist Jürgen Klopp. Die Einigung mit Red Bull steht. Der Konzern lässt ihn gehen, damit er Bundestrainer werden kann. Das hat Klopp bei Magenta TV bestätigt. Er sprach von einer großzügigen Regelung. In den kommenden Tagen sollen noch Vertragsdetails mit dem DFB geklärt werden.

0: 22 Kilometer vor dem Ziel der 15. Etappe ist der bisherige Gesamtzweite Jonas Vingegaard gestürzt. Die Diagnose: Schlüsselbeinbruch. Den Etappensieg hat sich der Belgier Remco Evenepoel geholt, knapp vor Titelverteidiger Tadej Pogacar. Der deutsche Radstar Florian Lipowitz kam 58 Sekunden später ins Ziel.
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0: Im Süden bleibt es bewölkt, ansonsten klart der Himmel auf, in einzelnen Niederungen bildet sich Nebel. Die Temperaturen sinken auf 12 bis 7 Grad. Zum Start in die neue Woche scheint die Sonne, im Laufe des Tages bilden sich dann Quellwolken und ein paar dünne hohe Wolkenfelder ziehen durch. Im Süden ist es am späten Nachmittag dann länger sonnig, in den fränkischen Mittelgebirgen besteht ein leichtes Schauerrisiko. Die Höchstwerte erreichen 18 bis 24 Grad, dazu gibt es böigen Nordwestwind.
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0: 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Seine Fans nennen ihn The Boss.
2: Ladies and gentlemen, Mr. Bruce Springsteen.
0: Er liebt Soul-Musik und hat ein ganzes Album mit Coverversionen von Soul-Klassikern aufgenommen. Er hat seinen kompletten Musikkatalog für $500 Millionen an Sony Music verkauft. Jetzt Bruce Springsteen mit Hungry Heart auf Arabella Bayern. 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
1: Im Süden bleibt es bewölkt, ansonsten klart der Himmel auf. In einzelnen Niederungen bildet sich Nebel. Die Temperaturen sinken auf 12 bis 7 Grad. Zum Start in die neue Woche scheint die Sonne. Im Laufe des Tages bilden sich dann Quellwolken und ein paar dünne, hohe Wolkenfelder ziehen durch. Im Süden ist es am späten Nachmittag dann länger sonnig. In den fränkischen Mittelgebirgen besteht ein leichtes Schauerrisiko. Die Höchstwerte erreichen 18 bis 24 Grad. Dazu gibt es böigen Nordwestwind.
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1: Ich bin Oliver Urbanke. Spanien hat sich nach 16 Jahren wieder zum Fußball-Weltmeister gekrönt. Nach dem Triumph von 2010 in Südafrika gewann La Furia Roja das diesjährige Finale mit 1:0 nach Verlängerung gegen Argentinien. Den entscheidenden Siegtreffer erzielte Ferran Torres in der 106. Minute. Für Superstar Lionel Messi, der mit 8 Toren und 4 Vorlagen überragend in das Turnier gegangen war, ist der Traum von der Titelverteidigung damit geplatzt. Nach der Gewalttat auf einem Dorffest in Egling im Landkreis Bad Tölz-Wolfratshausen mit 8 Verletzten sucht die Polizei weiter nach einem Täter. Der Mann hatte einen 16-Jährigen mit einem Messer attackiert und verletzt. Zuvor hatte er einen 24-jährigen Bekannten des Jugendlichen niedergeschlagen. 6 weitere Menschen sind auf dem Fest mit rund 700 Besucherinnen und Besuchern bei Schlägereien verletzt worden. Bundeskanzler Merz möchte nach dem Rücktritt von Fraktionschef Spahn keine lange Hängepartie. Er will die Nachfolge schnell regeln und zusammen mit CSU-Chef Söder bald einen Vorschlag machen, sagt er im ZDF. Dirk Zeitler berichtet.
2: Als Kandidat Nummer 1 gilt Kanzleramtschef frei. Er war schon nach der Bundestagswahl für den Fraktionsvorsitz im Gespräch. Geht es um die Spahn-Nachfolge, fallen oft auch die Namen von CDU-Generalsekretär Lindemann und Bundesinnenminister Dobrindt. Die einzige Frau, die in den Personalspekulationen eine Rolle spielt, ist Gesundheitsministerin Wagen.
1: Der Fall erinnert an den Tod des US-Amerikaners George Floyd. In Italien ist bei einem Polizeieinsatz ein 43 Jahre alter Mann ums Leben gekommen. Der Mann starb laut Augenzeugen, nachdem sich 2 Polizisten längere Zeit auf ihn gesetzt hatten, während er am Boden lag. Lokale Medien veröffentlichten ein Video, auf dem zu sehen ist, wie der Mann mehrfach um Hilfe ruft, ohne dass die beiden von ihm ablassen. Danach ist er tot. Der Mann marokkanischer Herkunft soll zuvor einen Wutanfall gehabt haben.
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1: Viel Sonnenschein und harmlose Wolken wechseln sich zum Start in die neue Woche ab.

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1: Viel Sonnenschein und harmlose Wolken wechseln sich zum Start in die neue Woche ab. Am Nachmittag besteht über dem Bergland Oberfrankens ein geringes Schauerrisiko. Die Temperaturen steigen auf 18 bis 25 Grad. Von morgen bis Freitag bleibt es beim Mix aus Sonne und Wolken. Besonders am Donnerstag sind ein paar Schauer, vereinzelt auch Gewitter unterwegs. Die Temperaturen ändern sich wenig.
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1: Ich bin Oliver Urbanke. Guten Morgen. Lange war es ein zähes und torloses WM-Finale. Erst in der 106. Minute der Verlängerung erlöste Ferran Torres Spanien mit seinem Siegtreffer. La Furia Roja ist nach einem 1:0-Sieg gegen Argentinien damit Fußball-Weltmeister. Die Spanier schnappten sich damit als amtierender Europameister jetzt auch den WM-Titel. Das Team kassierte im gesamten Turnier nur einen einzigen Gegentreffer, nämlich beim 2:1-Sieg im Viertelfinale gegen Belgien. Krankheitsausfälle im Job sind nach einer Auswertung der Krankenkasse DAK Gesundheit in der ersten Hälfte dieses Jahres leicht zurückgegangen. Im Schnitt waren Erwerbstätige 9,6 Tage arbeitsunfähig geschrieben, im ersten Halbjahr 2025 waren es noch 9,9 Tage. Die häufigste Ursache für Fehlzeiten waren demnach psychische Erkrankungen, während es bei Atemwegserkrankungen einen deutlichen Rückgang gab. Weil er mehrere Reisende in einem ICE zwischen Obertraubling und Passau mit einer Axt angegriffen haben soll, befindet sich ein 21-Jähriger in einer psychiatrischen Klinik. Gut ein Jahr nach dem Angriff wird heute vor dem Landgericht Regensburg ein Urteil gegen den Mann erwartet. Das Besondere, Staatsanwaltschaft, Verteidiger und Nebenklagevertreter waren sich in ihren Plädoyers einig. Der Beschuldigte soll in der Psychiatrie bleiben, er gilt aufgrund einer psychischen Erkrankung als schuldunfähig. Nach dem Rücktritt von Unionsfraktionschef Spahn berät die CDU-Spitze heute über das weitere Vorgehen. Als möglicher Nachfolger gilt Kanzleramtschef Frei. Dirk Zeitler berichtet.
2: Bundeskanzler Merz will die Nachfolge von Spahn zügig regeln und hat dazu am Wochenende schon Gespräche mit CSU-Chef Söder geführt. Die beiden haben das Vorschlagsrecht für den Posten, doch gewählt wird der neue Chef oder die neue Chefin von der Fraktion. Und so warten auf Merz und Söder intensive Gespräche in den Gremien.
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3: Zum Start in die neue Woche erwartet uns in Bayern ein weitgehend trockener Mix aus Sonne und Wolken. Besonders in der Mitte und im Süden des Freistaats zeigt sich die Sonne heute auch für längere Zeit. Ideal also für eine entspannte Mittagspause dann an der frischen Luft. Die Topwerte

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1: Schönen Start in die neue Woche und der ist schon wieder hochkarätig besetzt von unserer Musikredaktion. Die hat wieder alles gegeben. Hier in der kommenden halben Stunde alleine schon Aha mit dabei. Queen, dann haben wir OMC sowie Susie Quattro mit She's in Love with You. Spiele ich euch direkt nach. Billy Joel, der macht den Anfang. Don't ask me why. 70er, 80er, 90er auf Arabella Bayern. Guten Morgen.

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1: Ja, und da gehen liebe Grüße raus nach Unterfranken, denn im Weinberg am Steilhang wird schon seit ein paar Minuten gearbeitet. Christian arbeitet sich hier Reihe für Reihe durch die Reben. Er schneidet überschüssige Blätter weg, damit die Trauben perfekt nachher die Sonne abbekommen. Der Grund für diesen frühen Schichtstart ist ganz einfach. Die steilen Schieferhänge am Main heizen sich natürlich im Sommer tagsüber extrem auf. Ja, quasi wie so ein Backofen. Und um 5 Uhr morgens ist es dann noch angenehm kühl und er kann die harte Arbeit im Steilhang durchziehen, bevor die Sonne so richtig reinknallt. Vielen Dank für diesen schweißtreibenden frühen Einsatz. Im nächsten bayerischen Spitzenwein werden wir genau diese Arbeit dann auch schmecken können. Noch eine gute Schicht, kommt gut voran und dann später einen schönen Feierabend. Du bist unser früher Arabella Bayernvogel, lieber Christian, am Montag. Und für dich gibt's jetzt Queen mit Friends Will Be Friends.

Auf diesem Song klebt der Stempel Lieblings-80er. Shannon and Let the Music Play hier auf Arabella Bayern. Und hier habe ich schon gleich mal perfekte Good News zum Wochenstart. Denn wenn es um die absolut schönsten Dörfer in Deutschland geht, dann macht uns im Freistaat niemand was vor. Im Netz wird gerade die Sehnsucht nach Idylle ganz, ganz heiß gehandelt. Die Suchanfragen nach Dörfern in der Nähe sind um fast 400% explodiert. Und Fotoexperten haben das jetzt mal zum Anlass genommen und die malerischsten Orte des Landes gekürt. Und das Ergebnis? Bayern räumt komplett ab und holt sich als Bundesland die meisten Plätze in den Top 10. Hört, hört. Hinter dem erstplatzierten Wismar in Mecklenburg-Vorpommern landet Rothenburg ob der Tauber sensationell auf Platz 2 und auch Reit im Winkel und Mittenwald haben es unter die besten 10 geschafft. Also, das perfekte Postkartenmotiv liegt eben einfach direkt vor unserer Haustür. Gehört auf Arabella Bayern, Bayerns Musiksender. Und jetzt gibt's für euch Musik von Aha. Crying in the Rain. 70er, 80er, 90er. Guten Morgen.

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3: Zum Start in die neue Woche erwartet uns in Bayern ein weitgehend trockener Mix aus Sonne und Wolken. Besonders in der Mitte und im Süden des Freistaats zeigt sich die Sonne heute auch für längere Zeit. Ideal also für eine entspannte Mittagspause dann an der frischen Luft. Die Topwerte 18 bis 26 Grad. Und der Arabella Bayern-Wettertrend morgen am Dienstag bleibt es im Prinzip genauso. Meist trocken mit Sonne und Wolken im Wechsel. Mittwoch starten wir ebenfalls noch recht freundlich. Im Laufe des Tages ziehen dann aber von Nordwesten her Wolken auf und zum Abend hin kann es dann nördlich des Mains etwas Regen geben. Die Nächte werden spürbar frischer, die Tiefstwerte liegen bei 13 bis 7 Grad. Und jetzt für euch 70er, 80er, 90er mit den Pretenders und Don't Get Me Wrong. In 25 Sekunden geht's los. 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

Britney Spears mit ihrem Mega-Hit Crazy auf Arabella, Bayern. Und komplett verrückt, oder besser gesagt absolut gigantisch, wird auch bald ihre eigene Lebensgeschichte auf der großen Leinwand sein. Denn Hollywood verfilmt Britneys Enthüllungsbuch The Woman in Me als echten Kinoblockbuster. Die wichtigsten Facts stehen schon mal fest. Der Regisseur vom Kinohit Wicked leitet das ganze Projekt. Also das wird auf jeden Fall eine große Nummer. Und gedreht werden soll nächstes Jahr. Und 2028 soll der Film dann weltweit in die Kinos kommen. Wer allerdings am Ende die Popprinzessin spielen darf, das ist aktuell noch nicht ganz raus. Es ist eins der am heißesten diskutierten Geheimnisse in Hollywood. Was dabei rauskommt, ihr werdet es bei uns hören, hier auf Arabella Bayern, Bayerns Musiksender. Und jetzt für euren Start in den Montag, Journey mit Don't Stop Believin'. Guten Morgen! 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

Van Halen, Jump, 5.55 Uhr, 5 Minuten vor 6. Guten Morgen am Montag, heute mit Sonne und Wolken. Die beiden wechseln sich am Himmel ab und es bleibt fast überall trocken mit auffrischendem Wind und Höchstwerten von 18 bis 26 Grad, also insgesamt etwas kühler als in der letzten Zeit. Ja, und nach der WM ist vor der Bundesliga. Spanien ist jetzt Europa und auch noch Weltmeister, doch der Blick geht nach vorne. Ab heute kümmert sich nämlich der FC Bayern um die neue Saison. Die Rekord-Bayern starten offiziell ins Training und ab dem 28. August gilt's dann. Da findet auch das Eröffnungsspiel statt, logischerweise. Die Bayern dann gegen den VfB Stuttgart. Und alles, was sonst noch wichtig ist für euren Start in die neue Woche, das gibt's um voll in den Arabella Bayern Nachrichten. Vorher noch Robbie Williams, Angels.

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1: Ich bin Moritz Einzel. Guten Morgen. In einem lange zähen und torlosen Finale hat sich Spanien am Abend letztlich durchsetzen können und ist neuer Fußballweltmeister nach einem 1:0 Erfolg nach Verlängerung in New York gegen Argentinien. Der Spielbericht von Pia Wegner.
2: Zum 9. Mal bei diesem XXL-Turnier ging ein K.O.-Spiel in die Verlängerung. Und zwar mit dem besseren Ende für die Spanier. Sie hatten schon in der regulären Spielzeit mehr von der Partie, nutzten die wenigen Chancen, die sie hatten, aber bis zur 106. Minute nicht. Erst da erlöste Ferran Torres die Iberer mit seinem Siegtreffer zum 1:0. Europameister Spanien krönte sich damit auch zum amtierenden Weltmeister. Etwas, das La Furia Roja schon mit dem ersten Titel 2010 geschafft hatte.
1: In Deutschland haben Menschen im vergangenen Jahr deutlich mehr verdient als noch ein Jahr zuvor. Das sogenannte Medianentgelt für einen Vollzeitbeschäftigten sei um 203 Euro auf 4.217 Euro brutto monatlich gestiegen, teilte die Bundesagentur für Arbeit mit. Der Anstieg lässt sich laut Agentur vor allem mit höheren Tarifabschlüssen erklären. In Bayerns Gastronomie und Hotellerie lassen viele Betriebe Google-Bewertungen löschen. Das zeigt eine dpa-Stichprobe in 10 Städten. Am meisten wird demnach in Nürnberg und München gelöscht, mit knapp 26% bzw. 25%. Experten befürchten, dass mehr gelöscht wird, als zulässig wäre. Google-Bewertungen sind oft das Erste, was Menschen von Restaurants wahrnehmen.
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3: Heute scheint zu einigen Wolken auch häufig die Sonne etwas wolkiger, zeigt sich der Himmel an den Alpen sowie im Norden Frankens und in der Oberpfalz. Nachmittags kann sich dann nördlich des Mains ganz vereinzelt mal ein Schauer bemerkbar machen, ansonsten bleibt's trocken. Die Topwerte heute 18 bis 26 Grad. Und der Arabella Bayern Wettertrend, morgen dann ein Mix aus Sonne und Wolken, nachmittags wieder vor allen Dingen im Norden und im Bayerischen Wald örtlich ein paar Tropfen möglich. Mittwoch starten wir oft sonnig, bevor dann von Norden her Wolken aufziehen und am Abend nördlich des Mains auch etwas Regen runterkommt. Donnerstag mehr Wolken als Sonne, einzelne Regengüsse und auch Gewitter möglich. Dazu bläst an allen Tagen ein mitunter lebhafter Wind und die Temperaturen bleiben weiterhin im etwas sparsameren Bereich, so wie heute so 18 bis 26 Grad.
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3: Um 6:02 die wichtigsten Verkehrsinweise aktuell für euch in Bayern. A93 Rosenheim Richtung Kiefersfelden zwischen Brandenburg und Kiefersfelden. Jetzt schon ganz schön viel Geduld gefragt, nämlich etwa eine halbe Stunde. Die aktuellsten Bayern-Blitze haben wir auch für euch. Dankeschön Horst fürs Melden. Oberfranken, Bayreuth, die Chemnater Straße. Und dann sind wir noch in Neustadt an der Donau. Die Landshuter Straße hier, das kam von Kerstin rein. Für mehr 0800 4177 177. Danke fürs Mithelfen. Gute Fahrt.
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3: Schön, dass ihr mit dabei seid. Wir starten in eine spannende Hit-Puzzle-Woche, denn wir haben eine 90s-Sonderedition für euch, denn wir laden euch ein zur 90s-Supershow am 30. Oktober. Das heißt, jeden Tag gibt es ein neues Hit-Puzzle, jeden Tag gibt es Tickets für die 90s-Supershow und schon in dieser Stunde gibt es den ersten Hinweis auf den gesuchten Song. Jetzt starten wir aber erstmal entspannt rein in diesen Moment.

0: Sophie B. Hawkins und Right Beside You. 6:10 Uhr, 10 Minuten nach 6.
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0: Also es ist wirklich erstaunlich. Weiß nicht, habt ihr euch schon mal klar gemacht, was für ein gigantischer Exportschlager, wie man so schön sagt, die Jungs aus Hannover weltweit sind? Die Scorpions, die haben wirklich Rockgeschichte geschrieben, das kann man nicht anders sagen. Da haben andere noch nicht gewusst, wie man eine E-Gitarre hält, da haben die schon gezeigt, was Rock Made in Germany bedeutet, und zwar von Tokio bis Rio. Die größten Stadien der Welt haben die zum Kochen gebracht, absolute Weltstars, auf die natürlich das ganze Land stolz sein kann. Und dann ihre XXL-Ballade, die klingt natürlich live nochmal eine ganze Ecke emotionaler. Da gibt's Gänsehaut pur. Deshalb jetzt unser Arabella Bayern Live-Song des Tages. Hier sind die Scorpions mit Still Loving You. Guten Morgen.
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Heute gibt es recht viel Sonnenschein, nur ein paar Wolken. Meist bleibt es auch trocken. Das Ganze bei lebhaftem Wind von 18 bis 26 Grad reicht das Thermometer. Und damit guten Morgen um 6.18 Uhr, gleich 20 Minuten nach 6 hier auf Arabella Bayern, Bayerns Musiksender. Und oh oh, Tomatenattacke auf Markus Söder. Er war zu einem Festakt in Bernau am Chiemsee in Oberbayern und auf dem Weg durch die Menge sprang plötzlich ein Mann aus dem Gebüsch und bewarf Söder erstmal mit einer Tomate und stürmte dann auf ihn zu. Er konnte aber überwältigt werden. Söder ging dann einfach weiter und mit einer kleinen Verzögerung konnte dann alles wie geplant stattfinden. Also alles gerade nochmal gut gegangen. Und alles, was sonst noch wichtig ist für euren Start in die neue Woche, das gibt's um halb von Lisa Nagler im Arabella Bayern News Update. Bis dahin 70er, 80er, 90er. Jetzt mit Supertramp.

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8: Mit Lisa Nagler, schönen guten Morgen. Nach 16 Jahren. Spanien ist wieder Fußballweltmeister. Aber erst nach Verlängerung gab es das 1:0 am Abend gegen Argentinien. Den entscheidenden Siegtreffer, den hat Ferran Torres in der 106. Minute gemacht. Für Argentiniens Superstar Lionel Messi ist der Traum von der Titelverteidigung damit geplatzt. Der Täter immer noch auf der Flucht. Nach der Gewalttat auf einem Dorffest in Egling in Oberbayern am Wochenende. Es gibt 8 Verletzte, darunter ein 16-Jähriger. Ein Mann hatte ihn mit einem Messer attackiert, davor einen Bekannten des Jugendlichen niedergeschlagen. Um die 700 Besucherinnen und Besucher waren auf dem Eglinger Dorffest. Mit einer Tomate beworfen wurde Ministerpräsident Söder bei einer Veranstaltung am Chiemsee. Unter anderem die Bild berichtet das, beruft sich auf Augenzeugen. Der Angreifer ist demnach plötzlich aus einem Gebüsch gesprungen. LKA-Beamte haben ihn überwältigt. Söder wurde nicht verletzt. Immer gut informiert, mehr Nachrichten für Bayern, Deutschland und die Welt dann wieder zur vollen Stunde.
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9: Das schaut gar nicht mal so schlecht aus für den heutigen Start in die neue Woche. Sonne und Wolken wechseln sich am Himmel ab und nachmittags sind vor allen Dingen im Norden sowie im Bayerischen Wald vielleicht örtlich mal ein paar Tropfen möglich. Und wir gucken mal aufs Thermometer. 18 bis 26 Grad gibt es heute in der Spitze und die aktuellen Werte, ja, deutlich frischer noch als zuletzt. Arzberg, Oberfranken 9 Grad sogar nur, Simbach am Inn in Niederbayern 12 Grad und Balderschwang im Allgäu nochmal 9 Grad. Wie geht's morgen weiter? Morgen im Prinzip genauso wie heute. Mittwoch dann der Tag erstmal noch oft sonnig. Im Verlauf ziehen von Norden her ein paar Wolken auf. Abends dann nördlich des Mainz etwas Regen. Donnerstag überwiegen dann die Wolken. Es kann vereinzelt auch nochmal ordentlich regnen und gewittern. Besonders in den Mittelgebirgen und an den Alpen. Der Wind bleibt an allen Tagen relativ lebhaft. Bei den Temperaturen ändert sich kaum was.
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9: Um 7:02. Guten Morgen auf die Straßen. Wir haben die A93 für euch Rosenheim Richtung Kiefersfelden. Zwischen Brandenburg und Kiefersfelden, da staut es sich. Aktuell dauert es da 12 Minuten länger. Und dann könnte es zu größeren Behinderungen noch kommen. Das mal noch der Vollständigkeit halber. A73, die Südwesttangente Nürnberg Richtung Feucht. Bei der Ausfahrt Nürnberg-Münchner Straße hat es einen Unfall mit 3 Fahrzeugen gegeben. Die Ausfahrt ist hier gesperrt. Wie gesagt, da kann es doch zu größeren Behinderungen kommen. Dann gucken wir noch rüber zu den aktuellsten Bayern-Blitzern. Gemeldet von euch, vielen Dank fürs Mitmachen und fürs Helfen. Wir haben hier einmal für euch in Mindelheim im Allgäu die Krumbacher Straße, das Ganze von Annemarie. Und außerdem wird noch fotografiert in Augsburg, in Schwaben, in der Hauenstädter Straße. Dankeschön Jan fürs Durchgeben. 0800 4177 177, wenn ihr noch weitere Staus oder Blitze habt. Kommt gut ans Ziel!
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9: Und mit Billy Ray Cyrus. Don't tell my heart, my achy breaky heart. I just don't think he'd understand. Außerdem mit dabei ABC. The look of love. Und wir starten mit den Pointer Sisters. Jump. Morgen.
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0: The Cars You Might Think hier auf Arabella Bayern. Bayerns Musiksender, 6.41 Uhr, gut 20 vor 7. Guten Morgen.
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0: Das 90s Special diese Woche. Und das bedeutet erst einmal, ganz wichtig, es gibt jeden Tag ein neues Hitpuzzle. Das heißt, jeden Tag in dieser Woche suchen wir einen anderen 90er-Song. Und jeden Tag gibt es Tickets für euch, denn wir laden euch ein am 31. Oktober nach Nürnberg zur 90s Supershow. Mit dabei die absoluten 90er-Größen schlechthin, von Mr. President über Luna, Caught in the Act und vielen, vielen weiteren. Wird es ein total bunter Abend, über Stunden lang lassen wir uns einfach zurückbeamen in die 90er-Jahre. So, und Tickets gibt es, wie gesagt, jeden Tag. Ihr könnt jeden Tag mitmachen und jeden Tag suchen wir einen anderen Song. Das muss ich an der Stelle nochmal so betonen, weil wir das ja sonst über die Woche machen. Aber das hier ist das absolute 90s-Special. So, jetzt aber genug der Vorrede, denn jetzt wollt ihr natürlich auch wissen, welchen Song suchen wir heute. Ganz klar, es ist ein 90er, auf jeden Fall. Und hier kommt der Ausschnitt. Bitteschön. Nochmal. Welcher 90er ist gesucht? 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

6.50 Uhr, 10 Minuten vor 7 hier auf Arabella Bayern, Bayerns Musiksender. 18 bis 26 Grad heute, fast überall trocken und Sonne und Wolken wechseln sich bei einem lebhaften Wind ab. So schaut's wettertechnisch heute aus. 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Das heißt, heute lösen wir auch noch auf und verschenken die ersten Tickets für die 90s Super Show am 31. Oktober in Nürnberg. Und wer jetzt eben gerade nicht auf den gesuchten Titel gekommen ist, wir spielen nachher noch eine Runde. Ich habe noch einen weiteren Ausschnitt für euch, also unbedingt dranbleiben. Und dann gucken wir mal, was sonst noch so los ist. Ihr findet es vielleicht ungerecht, dass andere Bundesländer schon Ferien haben und bei uns noch 2 Wochen lang die Schulbank gedrückt werden muss, bis dann die ersten in den Urlaub starten können. Kleines Trostpflaster. Die Urlauber auf Mallorca, die stöhnen nämlich gerade unter einer ziemlich krassen Hitzewelle. Bis zu 40 Grad und das Ganze fühlt sich dann wegen der Luftfeuchtigkeit wie 50 Grad an. Also, Edge. Die 2 Wochen, die wir jetzt haben, die genießen wir noch hier. Und dann ist da auch natürlich bestimmt auch richtig schönes Wetter, ein bisschen angenehmere Temperaturen. Oder lassen wir die doch da schwitzen, oder? Gemeinsam schaffen wir das schon. Diese 2 Wochen. Ist ja eh schon Notenschluss, da passiert doch eh nichts mehr Großartiges. Insofern durchatmen und den Rest packen wir auch noch. Alles, was sonst noch wichtig ist, gibt's um voll in den Arabella Bayern Nachrichten. Whoa.

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4: Ich bin Moritz Einzel. Guten Morgen.
5: Jetzt erstmal wieder die Spanier, wieder mit dem Kopf. Und der Nachschuss und das Tor für Spanien! Ferran Torres!
4: Der Moment für die Fußballgeschichtsbücher, kommentiert im ZDF. Spanien hat sich durch dieses Tor von Ferran Torres in der 106. Minute des Endspiels von New York zum neuen Fußball-Weltmeister gekrönt. Das Team von Coach Luis de la Fuente setzte sich gegen den bisherigen Titelträger Argentinien mit 1:0 nach Verlängerung durch. Die Partie verlief einseitig zugunsten Spaniens, doch das entscheidende Tor ließ trotzdem lange auf sich warten. Für die Spanier ist es nach 2010 der zweite WM-Titel, der zweite Stern auf dem Trikot. Zudem sind sie nun gleichzeitig Welt- und Europameister. Nach dem Rücktritt des CDU-Politikers Spahn vom Amt des Unionsfraktionschefs hat sich Kanzler Merz kritisch geäußert. Im ZDF-Sommerinterview sagte Merz, Spahn habe die Partei erst sehr spät darüber informiert, dass er mit Hilfe einer Leihmutter in den USA Vater geworden ist. Eine solche Empörung hätte Merz allerdings nicht erwartet.
6: Aber es hatte wahrscheinlich auch was mit seiner Person zu tun und auch mit der Kommunikation. Und da hat es dann ziemlich viel Empörung gegeben.
4: Heute beraten CDU-Präsidium und Unionsfraktion über Spahns Nachfolge. Merz schließt auch einen Kabinettsumbau nicht aus. Bayerns Ministerpräsident Söder ist bei einer Veranstaltung mit einer Tomate beworfen worden. Zu dem Vorfall kam es in Bernau am Chiemsee. Die Gemeinde feiert ihr 1100-jähriges Bestehen. Nach Bildinformationen sprang ein Mann plötzlich aus dem Gebüsch und warf die Tomate auf Söder. LKA-Beamte hätten den Angreifer sofort überwältigt, hieß es.
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7: Die aktuellen Temperaturen, die laden ein, gerne mal ein bisschen durchzulüften, vor allen Dingen in den Dachgeschosswohnungen, wo sich einfach die Hitze noch sehr, sehr lange aus den letzten Tagen hält. Unter Griesbach, Niederbayern 10 Grad, 11 in Ebern, in Unterfranken und 13 in Kolbermoor in Oberbayern. Wie schaut es denn sonst heute aus? Es gibt ein paar Wolken, die unterwegs sind, aber auch die Sonne wird sich immer wieder durchsetzen. Nur an den Alpen sowie im Norden Frankens und der Oberpfalz hängen zeitweise mal mehr Wolken am Himmel und es gibt nur vereinzelt vielleicht mal am Nachmittag einen kleinen Schauer nördlich des Mains. 18 bis 26 Grad heute. Der Arabella Bayern Wettertrend. Morgen gleiches Spielchen nochmal. Mittwoch startet dann häufig das Wetter mit viel Sonnenschein, bevor dann von Norden her dichtere Wolken aufziehen, die dann zum Abend hin nördlich des Mains auch nochmal für etwas Regen sorgen. Donnerstag mehr Wolken als Sonne und immer wieder nass mit Schauern und Gewittern. Die Temperaturen bleiben tagsüber weiterhin im relativ stabilen sommerlichen Bereich. Nachts wird es frischer als in der letzten Zeit. Wie gesagt, optimal zum Durchlüften und zum besser Schlafen.
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7: Um 7:02 die wichtigsten Verkehrshinweise aktuell für euch in Bayern. Derzeit braucht ihr ein bisschen mehr Geduld auf der A93 Rosenheim Richtung Kiefersfelden. Zwischen Brandenburg und Kiefersfelden etwa 25 Minuten mehr. Das war's, keine größeren Staus. Und wir gucken noch rüber zu den aktuellsten Bayernblitzern in Oberfranken. In Bayreuth die Chemnater Straße hatte Horst uns durchgegeben. Und in Neustadt an der Donau die Landshuter Straße von Kerstin. Für mehr gerne Bescheid geben, kostenlose Nummer 0800 4177 177. Dankeschön.
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7: Gleich mit Michael Jackson, Black or White. Vorher gibt's noch Gloria Estefan zum Auftakt in die Stunde mit Bad Boy. Euch einen guten Start in die Woche mit 70ern, 80ern, 90ern. Guten Morgen.

Michael Jackson, Black or White, 7.10 Uhr, 10 Minuten nach 7. Spanien gegen Argentinien, 0:0 zur Pause. Am Ende wissen wir, Spanien ist jetzt der neue amtierende Weltmeister. Aber wir blicken mal auf die allererste Halbzeitshow der WM-Geschichte. Also in der Halbzeit wirklich, die sehr, sehr ausgedehnt war, eine gigantische Show. Und da zieht wirklich die FIFA alle Register, muss man sagen. Fast 28 Minuten XXL-Pause im Stadion bei New York. Für knapp 12 Minuten absolute Reizüberflutung, weil so lang war dann tatsächlich die Show. Madonna schwebt zum Beispiel aus einer Glitzerkugel und düst mit den Fußballlegenden Ronaldo und Ronaldinho im Auto aufs Feld. Justin Bieber wird von Serienstar Ted Lasso eingewechselt. Und das absolute Highlight, Achtung, die Muppets mit dem Stadionklassiker Seven Nation Army. Kermit und Miss Piggy als Halftime-Show-Act beim WM-Finale. Also viel mehr Anarchie geht, glaube ich, wirklich nicht. Ja, und zum Schluss durfte dann natürlich noch Shakira ran mit dem aktuellen WM-Hit Die Die. Im Netz natürlich alles mit dabei. Ein fettes Gewitter von seht her, wie sie meinen Sport massakrieren oder bitte nie wieder. Das war auch alles mit dabei. Also die Fans, die Fußballfans nicht so richtig begeistert von so einer Fußball-Halbzeitshow. Fazit? Von Waka Waka 2010 bis Gaga Gaga in 2026. Mal schauen, ob es dann in 4 Jahren auch noch eine Halbzeitshow geben wird. Nach so viel Gaga müssen wir erstmal durchatmen, oder? Meine Güte, das war wieder wie so ein Fiebertraum, die Nummer. Da lobe ich mir den guten alten Rod Stewart. Some guys have all the luck.

ganz entspannt rein in die neue Woche mit Tanita Tikaram und Twist in My Sobriety. 18 bis 26 Grad heute, Sonne und Wolken wechseln sich ab, dazu ein relativ frischer Wind. Nachmittags kann es nördlich des Mainz hier und da ein paar kleine Tropfen geben, aber nichts Großes. Und damit guten Morgen am Montag hier auf Arabella Bayern. Und wie heißt es so schön, nach der WM mit Spanien als Weltmeister ist vor der Bundesliga. Der Blick geht nach vorn. Ab heute kümmert sich nämlich der FC Bayern um die neue Saison. Die Rekordbayern starten offiziell ins Training ein. Ab 28. August gilt's dann ja auch. Und dann gibt's ja auch das Eröffnungsspiel. Die Bayern gegen den VfB Stuttgart. Und alles, was sonst noch wichtig ist für euren Start in die neue Woche, das hat Lisa Nagler um halb im Arabella Bayern News Update. Ich spiele euch bis dahin 70er, 80er, 90er. Jetzt mit Sister Sledge, We Are Family. Außerdem Kate Janai aus den 90ern mit Summer Dreamin' und Christopher Cross, Ride Like the Wind. Noch bis halb hier auf Bayerns Musiksender. Guten Morgen!

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2: Mit Lisa Nagler. Schönen guten Morgen. Der Europameister ist wieder Weltmeister. Nach 16 Jahren. Spanien hat sich den WM-Titel geholt. Lange war es ein zähes Finale ohne Tore. Erst in der 106. Minute hat Ferran Torres Spanien mit einem Siegestreffer erlöst. Das Team hat im ganzen Turnier nur einen einzigen Gegentreffer kassiert. WM-Torschützenkönig wurde unterdessen der Franzose Mbappé mit 10 Toren. Schlechte Google-Bewertungen? Einfach löschen lassen. Das machen immer mehr Restaurants und Hotels bei uns im Freistaat, zeigt eine Stichprobe der Deutschen Presseagentur. Vor allem in Nürnberg, hier sind es über ein Viertel, gefolgt von München oder auch Würzburg. Die niedrigsten Werte gibt's in Augsburg oder Ingolstadt. Nach der WM ist vor der Bundesliga. Auch der FC Bayern legt ab heute wieder los. Die obligatorische Leistungsdiagnostik steht erstmal an. Wer bei der WM dabei war, hat noch Urlaub. Die Teilnehmer steigen erst nach und nach ins Training ein. Das erste Testspiel des FC Bayern ist am Samstag beim SVW in Wiesbaden. Immer gut informiert, mehr Nachrichten für Bayern, Deutschland und die Welt gibt's wieder zur vollen Stunde.
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3: Sonne und Wolken im Wechsel gibt es heute. Es bleibt dabei weitgehend trocken. Die Temperaturen ein bisschen sparsamer als zuletzt. 18 bis 26 Grad. Und die aktuellen Werte liegen bei 11 Grad in Lichtenberg in Oberfranken, Beiersdorf, Mittelfranken, 10 Grad und 12 in Alling in Oberbayern. Wie geht's denn weiter? Der Arabella Bayern Wettertrend. Morgen nochmal so wie heute. Mittwoch geht's erst sonnig los. Später wird's dann wolkiger von Norden her. Und dann kann's am Abend auch nördlich des Mains Regen geben. Donnerstag, da gibt's dann mehr Wolken als Sonne, vereinzelt auch Regenschauer und auch Gewitter mit dabei. Die Temperaturen bleiben weiterhin so bei lebhaftem Wind im Bereich von 18 bis 26 Grad.
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3: Die wichtigsten Verkehrshinweise aktuell für euch in Bayern, und zwar um eine Minute nach 7:30. Wir starten auf der A3 Frankfurt Richtung Würzburg zwischen dem Dreieck Würzburg West und Würzburg Kist. Dauert es eine Viertelstunde länger. A3 Passau Richtung Nürnberg zwischen Hengersberg und Kreuz Deggendorf. Da sind es 10 Minuten. Rüber auf die A93 Rosenheim Richtung Kiefersfelden zwischen Brandenburg und Kiefersfelden. Viertelstunde plus. Und die A94 noch Passau Richtung München zwischen Hohenlinden und Markt Schwaben. Da sind es auch nochmal gute 10 Minuten. Extra. Gucken wir noch rüber zu den aktuellsten Bayern-Blitzern, gemeldet von euch. Vielen Dank dafür an der Stelle nochmal. Es wird einmal fotografiert in Fürth in Mittelfranken, der Schwabacher Straße. Das Ganze kam von Klaus rein. Dankeschön. Und außerdem sind wir noch in Nersingen, hier die Schwabenstraße. Das Ganze von Julia. Wenn ihr noch was habt, was wir nicht haben, 0800 4177 177. Danke euch. Gute Fahrt.
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3: Und mit Cindy Power aus den 80ern aus Deutschland. Moti Special. Don't be so shy. Außerdem Santana und Rob Thomas. Und das spielen wir heute Morgen auch aus gutem Grund. Warum? Einfach dranbleiben. Wir starten aber jetzt erstmal mit Living in a Box. Mit Living in a Box. Morgen.
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Womack and Womack celebrate the world hier auf Arabella Bayern. Bayerns Musiksender, 7.40 Uhr, 20 vor 8. Guten Morgen am Montag. Und heute feiert eine absolute Gitarrenlegende Geburtstag. Der 79. ist es. Und er denkt ja gar nicht daran, leiser zu werden. Carlos Santana, der hat schon 1969 in Woodstock die Massen in Trance gespielt, kann man eigentlich sagen. Den Latin Rock überhaupt hat er ja erst erfunden. Und Ende der 90er mit Supernatural und Smooth, eines der spektakulärsten Comebacks der Musikgeschichte, einfach mal so hingelegt. Und was macht er heute so? Ja, mit 79 steht er immer noch auf der Bühne mit einer Wahnsinnsenergie, zum Beispiel auch in Las Vegas ganz oft, und er spielt auch weltweite Tourneen. Also, feiern wir seinen Geburtstag und sein Ständchen. Muss er sich leider selber bringen, ist doch klar. Ist halt so, wenn man Superstar ist. Carlos Santana, alles Gute zum 79. hier zusammen mit Rob Thomas und Smooth auf Bayerns Musiksender. 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

Arabella Bayern, Bayerns Musiksender, 7.49 Uhr, gleich 10 Minuten vor 8 am Montag. 18 bis 26 Grad gibt's heute, also nicht mehr ganz so warm wie zuletzt. Sonne und Wolken wechseln sich ab, es bleibt fast überall trocken mit auffrischendem Wind. So schaut der Wochenauftakt aus und wenn wir mal zurückblicken, wilde Wochen waren das schon, ne? Also mal abgesehen von der WM und so. Und ich weiß gar nicht, welcher Rücktritt jetzt eigentlich schneller war, der von Nagelsmann oder der von Jens Spahn, weil das ging ja bei beiden doch ziemlich schnell, muss man sagen. Im Fußball weiß man schon, wer nachfolgt. Also Kloppo, da scheint ja wirklich alles perfekt zu sein. Soll dann, glaube ich, am Freitag auch vorgestellt werden, so richtig offiziell als Nachfolger eben von Nagelsmann. Bei der Union, da ist es eine andere Geschichte, wer auf Jens Spahn folgen wird. Da gibt es bisher nur wilde Spekulationen. Da werden wir natürlich dranbleiben. Und hier bei uns hört ihr das natürlich. Und alles, was sonst auch noch wichtig ist, das gibt es dann gleich wieder um 8 in den Arabella Bayern Nachrichten. Hey!

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5: Ich bin Moritz Einzel. Guten Morgen.
6: Nico, der Kabeza!
7: Die Spanier außer Rand und Band, sie sind nach 2010 zum zweiten Mal Fußball-Weltmeister. Im WM-Finale in New Jersey setzte sich das Team gegen Titelverteidiger Argentinien mit 1:0 nach Verlängerung durch. Siegtorschütze war Ferran Torres in der 106. Minute. Erstmals in der WM-Geschichte gab es eine rund halbstündige Halbzeitpause für eine große Halbzeitshow. Da traten neben Madonna auch Shakira und Justin Bieber auf. Nach dem Rücktritt des CDU-Politikers Spahn vom Amt des Unionsfraktionschefs hat Kanzler Merz Spahns Kommunikation kritisiert. Zur Vaterschaft Spahns dank einer Leihmutter in den USA, sagte Merz im ZDF-Sommerinterview.
8: Wir hatten ja alle kaum Gelegenheit, mit ihm darüber zu sprechen. Und er hat ja auch die Partei und die Fraktion erst sehr, sehr spät über das alles informiert.
7: Heute beraten das CDU-Präsidium und der Vorstand der Unionsfraktion über Spahns Nachfolge. Merz deutete an, dass es eine Kabinettsumbildung geben könnte. Staatliche Teilhabehilfen erreichen Kinder in Bayern besonders selten. Nur rund 16% der anspruchsberechtigten 6- bis 14-Jährigen erhalten den monatlichen Zuschuss, schätzt die Bertelsmann Stiftung. Bundesweit sind es etwa 18%. Der Zuschuss beträgt 15 Euro und ist etwa für Vereinssport, Musikunterricht oder Ferienfreizeiten gedacht.
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9: Sonne und Wolken wechseln sich ab. Es ist ein locker, leichter, sommerlicher Tag. Heute bei 18 bis 26 Grad. Nicht mehr ganz so heiß wie zuletzt. Aber ist ja auch mal ganz angenehm. Und wir schauen mal auf die aktuellen Werte. Erbendorf, Oberpfalz 14 Grad, 12 in Hohenaltheim in Schwaben und 13 in Iggensbach in Niederbayern. Wie geht's weiter die nächsten Tage? Morgen im Prinzip so wie heute, also quasi Copy-Paste. Am Mittwoch dann erstmal noch sonnig, später vom Norden her ein paar mehr Wolken und abends nördlich des Mainz ein bisschen Regen. Donnerstag mehr Wolken als Sonne, dann gibt es auch einzelne Regenschauer und auch Gewitter, die unterwegs sind, vor allen Dingen in den Mittelgebirgen und Richtung Alpen. Bei den Temperaturen ändert sich fast nichts.
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9: Alles aber in der Dauer von einer Viertelstunde, weil so viel los ist. A3 Frankfurt Richtung Würzburg zwischen Wertheim-Lenkfurt und Würzburg-Kist, halbe Stunde mehr. A3 Passau Richtung Nürnberg zwischen Hengersberg und Kreuz-Deggendorf, eine Viertelstunde mehr. A7 Würzburg Richtung Füssenreute zwischen Langenau und Nersingen, hier braucht ihr auch etwa 15 Minuten länger. Dann sind wir noch auf der A9 Nürnberg Richtung München zwischen Dreieck-Holledau und Allershausen, gute halbe Stunde mehr. Und die A93 noch Rosenheim Richtung Kiefersfelden zwischen Brandenburg und Kiefersfelden, da sind es etwa 20 Minuten plus. Und dann gucken wir noch rüber zu den aktuellsten Bayernblitzern um 8:03. Es wird zum einen fotografiert in Wolfratshausen in Oberbayern, dort Untermarkt. Vielen Dank, Christiane, fürs Melden. Und wir sind noch in Niederbayern, in Straubing, die Boschstraße hier, das Ganze von Günther. Wenn ihr noch was habt, dann sagt gerne Bescheid. 0800 4177 177. Dankeschön.
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Art of Touch auf Arabella Bayern, Bayerns Musiksender um 8.14 Uhr, gleich Viertel nach 8. Schönen guten Morgen. Und ich habe eine Nachricht von Christian aus Aschaffenburg in Unterfranken hier ins Studio bekommen. Guten Morgen, Arabella Bayern Team. Hallo Carsten. Ich ärgere mich so. Ich habe mir gestern das Finale angeschaut und obwohl ich heute um 5 Uhr aufstehen musste, habe ich das gemacht. Das Spiel war so zäh und dann noch diese Halbzeitshow. Was sollte das? Warum muss man immer noch einen draufsetzen? Warum immer höher, schneller, weiter? Warum kann man es nicht so lassen, wie es war? Von mir aus ein klein wenig Show vor dem Spiel, aber dann lasst es doch, wie es ist. Vor allem tun mir die Spieler leid, die wegen diesem Kram komplett aus dem Rhythmus kommen. Hoffentlich überlegen sie sich das nochmal für die nächste WM. Danke, dass es euch gibt und dass ihr mir mit euren guten Laune und eurer Musik genug Energie für den Tag gebt. Macht weiter so. Christian aus Aschaffenburg. Christian? Ich fühle komplett mit dir. Also ich habe mir das jetzt dann nicht angeschaut, weil ich ja nun auch ganz, ganz früh raus muss. Aber ich muss ganz ehrlich sagen, das war vielleicht doch ein bisschen wild. Vor allen Dingen die Muppets dann noch in der Halbzeitshow. Du meine Güte. Eure Nachrichten gerne ins Studio, auch über arabella-bayern.de.

Crazy Little Thing Called Love, Queen. Heute 18 bis 26 Grad in der Spitze. Sonne und Wolken teilen sich den Himmel. Meist bleibt es trocken an diesem Montag. Und damit guten Morgen hier auf Arabella Bayern, Bayerns Musiksender. Und Tomatenattacke auf Markus Söder gestern bei einem Festakt in Bernau am Chiemsee. Mehr dazu und was sonst noch wichtig ist für euren Montag, das gibt's um halb im Arabella Bayern News Update mit Lisa Nagler. Vorher noch 70er, 80er, 90er, jetzt mit Billy Idol und Hot in the City.

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6: Mit Lisa Nagler, schönen guten Morgen. Nach 16 Jahren. Spanien ist wieder Fußballweltmeister. Aber erst nach Verlängerung gab es das 1:0 am Abend gegen Argentinien. Den entscheidenden Siegtreffer, den hat Ferran Torres in der 106. Minute gemacht. Für Argentiniens Superstar Lionel Messi ist der Traum von der Titelverteidigung damit geplatzt. Der Täter immer noch auf der Flucht. Nach der Gewalttat auf einem Dorffest in Egling in Oberbayern am Wochenende. Es gibt 8 Verletzte, darunter ein 16-Jähriger. Ein Mann hatte ihn mit einem Messer attackiert, davor einen Bekannten des Jugendlichen niedergeschlagen. Um die 700 Besucherinnen und Besucher waren auf dem Eglinger Dorffest. Mit einer Tomate beworfen wurde Ministerpräsident Söder bei einer Veranstaltung am Chiemsee. Unter anderem die Bild berichtet das, beruft sich auf Augenzeugen. Der Angreifer ist demnach plötzlich aus einem Gebüsch gesprungen. LKA-Beamte haben ihn überwältigt. Söder wurde nicht verletzt. Immer gut informiert, mehr Nachrichten für Bayern, Deutschland und die Welt gibt's wieder zur vollen Stunde.
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7: Wir schauen uns die aktuellen Temperaturen an. Ein bisschen frischer als noch zuletzt morgens. Wir haben derzeit in Ederheim in Schwaben 15 Grad, 16 in Freilassing, in Oberbayern und Herzogenaurach in Mittelfranken 13 Grad. Heute geht es noch rauf auf 18 bis 26 Grad in der Spitze. Mehr ist nicht drin, aber es ist ja auch schon schön sommerlich warm, sehr angenehm. Eigentlich nicht zu kalt und nicht zu heiß. Ich finde es eigentlich recht optimal. Und wir gucken mal, was uns sonst der Tag noch bringt. Sonne und Wolken im Wechsel. Weitgehend bleibt es trocken bei einem teilweise frischen Wind. Wie geht's weiter? Der Arabella Bayern Wettertrend. Morgen eigentlich gar keine Wetteränderung, nochmal so wie heute. Mittwoch geht's freundlich los, später dickere Wolken von Norden. Dann sind auch am Abend nördlich des Mains nochmal Regenschauer möglich. Am Donnerstag dann ja doch ein paar mehr Wolken als Sonne im Angebot. Das bedeutet, es wird auch immer mal wieder nass werden. Bei einzelnen Schauern und zum Teil auch Gewittern. Bei den Temperaturen tut sich im Prinzip nichts. Da bleiben wir relativ stabil, so in dem Bereich 18 bis 26 Grad.
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7: 8:30, die wichtigsten Verkehrshinweise aktuell für euch in Bayern. Wir starten auf der A3 Frankfurt Richtung Nürnberg zwischen Helmstadt und Würzburg-Randersacker. Gute 20 Minuten mehr. Nochmal die A3 Passau Richtung Nürnberg zwischen Hengersberg und Kreuz-Deggendorf. Eine Viertelstunde plus. Rüber auf die A7 Würzburg Richtung Füssenreute zwischen Langenau und Nersingen. Hier etwa 20 Minuten extra. Dann die A9 Nürnberg Richtung München zwischen Dreieck-Holledau und Allershausen. Knappe 20 Minuten müsst ihr da noch Geduld haben. Außerdem habe ich für euch noch die A93 Rosenheim Richtung Kiefersfelden zwischen Brandenburg und Kiefersfelden. Gute Viertelstunde. Und die A99 Arnoch, das ist die Eschenrieder Spange. Hinführung zur A99 haben wir zwischen dem Dreieck Eschenried und dem Allacher Dreieck Stau. Macht eine Viertelstunde aus. Und die aktuellsten Bayernblitzer auch dank euch mit dabei. Einmal merci an Gabi. Du hast uns in Sonthofen im Allgäu die Hindelanger Straße hier durchgegeben und in Unterfranken in Würzburg Da haben wir den Holzbühlweg von Nicole. Für mehr 0800 4177 177. Dankeschön.
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7: All mit Billy Ocean. Love really hurts without you. Außerdem Fleetwood Mac mit dabei. Little Lies, richtig coole Nummer. Und mindestens ebenso cool geht's los mit Human League.

0: Joey Louis and the News, If This Is It, 8.41 Uhr, gut 20 vor 9.
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0: 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Könnte das vielleicht der entscheidende Hinweis sein? 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Oktober. Daumen sind gedrückt. 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Guten Morgen.

8.50 Uhr. 10 vor 9. Guten Morgen hier auf Arabella Bayern, Bayerns Musiksender mit Status Quo. 18 bis 26 Grad gibt's heute in der Spitze. Sonne und Wolken wechseln sich ab am Himmel und es bleibt weitgehend trocken. So geht's also rein in die neue Woche. Und ganz anders schaut's da aus auf Mallorca. Vielleicht so ein kleines Trostpflaster für all diejenigen, die denken, warum haben die anderen schon Sommerferien? Warum dauert's bei uns noch 2 Wochen? Guck mal, die schwitzen da wie sonst was, weil da ist nämlich gerade super heiß. 40 Grad Hitzewelle und eine hohe Luftfeuchtigkeit dazu. Das Ganze fühlt sich an wie 50 Grad. In diesem Sinne haben wir es doch da mit 18 bis 26 Grad hier richtig schön entspannt, sommerlich. Und diese 2 letzten Wochen bis zu den Sommerferien schaffen wir auch noch. Und alles, was sonst noch wichtig ist für euren Montagmorgen, das gibt's nun voll in den Arabella Bayern Nachrichten. Bis dahin, Billy Ocean, Love Really Hurts Without You auf Arabella Bayern.

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2: Ich bin Moritz Einzel. Guten Morgen. Nur wenige rufen die staatlichen Leistungen aus dem Bildungs- und Teilhabepaket für Kinder und Jugendliche ab. Laut Bertelsmann Stiftung bekommen von den 6- bis 14-Jährigen rund 18% und von den 15- bis 17-Jährigen nur 12% Geld aus dem Paket. Grund seien vor allem bürokratische Hürden wie komplexe Formulare für die Eltern. Vor dem Landgericht Regensburg soll heute das Urteil gesprochen werden gegen einen Mann, der im vergangenen Jahr in einem ICE mehrere Menschen mit einer Axt angegriffen haben soll. Dabei wurden 2 Menschen schwer verletzt. Dem 21 Jahre alten Syrer werden versuchter Totschlag und gefährliche Körperverletzung vorgeworfen. Wegen einer psychischen Erkrankung gilt er als schuldunfähig. Das Team des frisch gebackenen Fußball-Weltmeisters Spanien soll heute Mittag am Flughafen in Madrid landen. Die Behörden erwarten bis zu 1 Million Menschen, die das Team dann später im Zentrum der Hauptstadt feiern werden. Die Spanier hatten das WM-Finale in East Rutherford nahe New York gegen Titelverteidiger Argentinien mit 1:0 nach Verlängerung gewonnen. Siegtorschütze war Ferran Torres in der 106. Minute. Es ist nach 2010 der 2. WM-Titel für Spanien, das jetzt Welt- und Europameister ist.
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3: Sonne und Wolken gibt's heute bei 18 bis 26 Grad. Es bleibt weitgehend trocken und die aktuellen Werte liegen bei 18 Grad in Landshut in Niederbayern, Bad Brückenau in Unterfranken 14 Grad und Neu-Ulm in Schwaben 16 Grad. Hier geht's weiter, der Arabella Bayern Wettertrend. Morgen nochmal so wie heute. Mittwoch erst freundlich, später mehr Wolken von Norden und vor allen Dingen dann dort, auch nördlich des Mains am Abend, etwas Regen. Der Donnerstag dann insgesamt über ganz Bayern mehr Wolken als Sonne. Zwischendurch immer mal wieder auch ein kleiner Schauer oder auch sogar ein Gewitter mit dabei. Bei den Werten bleiben wir stabil, auch so in diesem Bereich in den nächsten Tagen 18 bis 26 Grad. Die Nächte werden insgesamt kühler, optimal zum Durchlüften.
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3: Um 9:03 die wichtigsten Verkehrshinweise aktuell für euch in Bayern A3 Frankfurt Richtung Nürnberg zwischen Helmstadt und Würzburg-Randersacker. Viertelstunde Geduld bitte. A7 Würzburg Richtung Füssenreute zwischen Niederstotzingen und Nersingen hier eine halbe Stunde mehr. Dann die A93 Rosenheim Richtung Kiefersfelden zwischen Brandenburg und Kiefersfelden etwa 25 Minuten plus. Dann sind wir noch auf der A96 Lindau Richtung München zwischen Jengen-Kaufbeuren und Landsberg am Lech West. Viertelstunde plus und außerdem noch die A99, der Autobahnring München Nord Richtung München Südwest zwischen dem Allacher Dreieck und Lochhausen. Viertelstunde mehr einplanen, bitte. Die aktuellsten Bayernblitze haben wir auch. Dank euch. Frank, liebe Grüße zu dir. In Kulmbach in Oberfranken, die Friedhofstraße hast du uns gemeldet. Und dann sind wir noch in Oberbayern in Ingolstadt in der Richard-Wagner-Straße mal wieder. Dankeschön, Jens. Für mehr 0800 4177 177.
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3: Gleich mit den Backstreet Boys in die neue Woche starten. Das macht gute Laune. Larger Than Life aus den 90ern und vorher noch die Rhythmics und Love is a Stranger. 70er, 80er, 90er. 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

0: Backstreet Boys, Larger Than Life, 9:11 Uhr, gut 9:10 Uhr, hier ist Arabella Bayern, Bayerns Musiksender und ja, das war's. Das war die WM 2026, Spanien gegen Argentinien. Spanien ist nun amtierender Europa- und auch amtierender Weltmeister. Aber jetzt pass mal auf, erstmal ganz kurz zurück zur Partie gestern, Spanien gegen Argentinien, 0:0 zur Pause. Und dann kam ja das, worauf eigentlich alle gewartet haben. Wir wollten nämlich wissen, wie schaut's denn aus? Wie wirkt das denn? Ist das was? Die FIFA schmeißt die allererste Halbzeitshow der WM-Geschichte und zieht da wirklich alle Register, muss man sagen. Fast 28 Minuten XXL-Pause im Stadion bei New York, aber dafür nur knapp 12 Minuten wirklich Show, weil drumherum musste ja auf und wieder abgebaut werden. Also 12 Minuten Show und da ging's richtig zur Sache. Madonna schwebt ein aus einer Glitzerkugel, düst mit den Fußballlegenden Ronaldo und Ronaldinho im Auto aufs Feld. Justin Bieber wird von Serienstar Ted Lasso eingewechselt und das absolute Highlight, Leute, schnallt euch an.
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0: Die Muppets waren im Stadion und haben den Klassiker Seven Nation Army da performt. Ist ein Fiebertraum, oder? Absoluter Fiebertraum. Mehr Anarchie geht ja wohl nicht. Und dann kam auch noch Shakira vorbei mit ihrem WM-Hit Die Die. Im Netz gab es dazu ein fettes Gewitter an Tweets, zum Beispiel sowas wie "Seht her, wie sie meinen Sport massakrieren" oder "Bitte nie wieder". Das war alles so mit dabei. Fazit von Waka Waka 2010 ging es zu Gaga Gaga 2026. Schauen wir mal, was damit passiert. Ob es dann bei der nächsten WM auch noch eine Halbzeitshow gibt. Auf jeden Fall atmen wir jetzt nach diesem wilden Ding erstmal durch. Am Montagmorgen mit Heaven 17 und Trouble.

18 bis 26 Grad, heute in der Spitze Sonne und Wolken, also recht freundliches Wetter. Und das meiste, ja, heute am ganzen Tag bleibt trocken. Nur nördlich des Mains kann es nachmittags vielleicht mal einen kleinen einzelnen Schauer geben. Hier ist Arabella Bayern, Bayerns Musiksender um 9.21 Uhr, gut 20 nach 9. Und wie heißt es so schön? Nach der WM ist vor der Bundesliga. Spanien ist jetzt Europa und auch noch Weltmeister. Der Blick geht aber nach vorn. Ab heute kümmert sich der FC Bayern um die neue Saison. Die Rekordbayern starten offiziell ins Training und am 28. August wird es dann ernst. Dann ist das Eröffnungsspiel angesetzt, Bayern gegen den VfB Stuttgart. Und was sonst noch wichtig ist, am Montagmorgen, das hat Lisa Nagler für euch um halb im Arabella Bayern News Update. Und das hier sind Linda and the Funky Boys. 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
10: Mit Lisa Nagler, schönen guten Morgen. Nach 16 Jahren. Spanien ist wieder Fußballweltmeister. Aber erst nach Verlängerung gab es das 1:0 am Abend gegen Argentinien. Den entscheidenden Siegtreffer, den hat Ferran Torres in der 106. Minute gemacht. Für Argentiniens Superstar Lionel Messi ist der Traum von der Titelverteidigung damit geplatzt. Der Täter immer noch auf der Flucht. Nach der Gewalttat auf einem Dorffest in Egling in Oberbayern am Wochenende. Es gibt 8 Verletzte, darunter ein 16-Jähriger. Ein Mann hatte ihn mit einem Messer attackiert, davor einen Bekannten des Jugendlichen niedergeschlagen. Um die 700 Besucherinnen und Besucher waren auf dem Eglinger Dorffest. Mit einer Tomate beworfen wurde Ministerpräsident Söder bei einer Veranstaltung am Chiemsee. Unter anderem die Bild berichtet das, beruft sich auf Augenzeugen. Der Angreifer ist demnach plötzlich aus einem Gebüsch gesprungen. LKA-Beamte haben ihn überwältigt. Söder wurde nicht verletzt. Immer gut informiert, mehr Nachrichten für Bayern, Deutschland und die Welt gibt's wieder zur vollen Stunde.
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11: Das schaut eigentlich ganz gut aus, auch wenn es vielleicht ein bisschen frischer ist als in den letzten Tagen noch. Wir haben heute Temperaturen von 18 bis 26 Grad in der Spitze und die aktuellen Werte liegen bei 14 Grad in Eichstätt in Oberbayern, Roding, Oberpfalz 18 und wir bleiben in Ober, nämlich in Oberfranken, Bayreuth 16 Grad aktuell. Ja, wie gesagt, Sonne und Wolken im Wechsel, meist trocken, nur nördliches Mainz am Nachmittag, vielleicht mal ein einzelner kleiner Schauer, aber nichts Großes. Der Arabella Bayern Wettertrend morgen nochmal so wie heute, Mittwoch erst freundlich, später mehr Wolken vom Norden her und das heißt nördlich des Mainz auch da nochmal etwas Regen möglich. Der Donnerstag verbreitet bewölkter, weniger Sonne und hier und da auch mal ein ordentlicher Schauer oder auch ein Gewitter mit dabei. Bei den Werten ändert sich kaum was.
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11: Um 2 Minuten nach 9:30 die wichtigsten Verkehrsinhalte aktuell für euch in Bayern. Wir starten auf der A3 Frankfurt Richtung Nürnberg zwischen Helmstadt und Würzburg, Randersacker, 10 Minuten mehr. Dann sind wir auf der A7 Würzburg Richtung Füssenreute zwischen Niederstotzingen und Nersingen, 10 Minuten extra. A9 Nürnberg Richtung München zwischen Langenbruck und Pfaffenhofen an der Ilm, da sind es auch nochmal 10 Minuten. A93 Rosenheim Richtung Kiefersfelden zwischen Brandenburg und Kiefersfelden, gute 20 Minuten. Und die A96 noch Lindau Richtung München zwischen Buchloe West und Landsberg am Lech West. Da sind wir auch bei etwa einer halben Stunde, die es länger dauert. Dann blicken wir noch rüber zu den aktuellsten Bayernblitzern. Gabi hat uns in Sonthofen im Allgäu die Hindelanger Straße durchgegeben. Dankeschön. Und außerdem in Oberfranken in Kulmbach die Friedhofstraße von Frank. Für mehr 0800 4177 177. Dankeschön.
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11: Und mit Bryan Adams, The Best of Me. Außerdem einem Geburtstagskind, 81 wird sie heute. Und welchen Hit sie uns in den 80ern geschenkt hat, das hören wir auch gleich. Jetzt starten wir aber erstmal rein in die halbe Stunde mit David Bowie und Let's Dance. auf geht's.
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Von der einen Reibeisenstimme zur nächsten hier auf Arabella Bayern, Bayerns Musiksender, denn das war ja gerade Bryan Adams, wie wir alle erkannt haben, The Best of Me. Und jetzt kommen wir zur nächsten Reibeisenstimme, allerdings diesmal eine weibliche, Kim Carnes. Die feiert nämlich heute ihren 81. Geburtstag. Anfang der 80er hat sie die Musikwelt komplett im Sturm erobert mit ihrem Mega-Hit Better Day With Eyes. War 9 Wochen lang Platz 1 in den USA, hat Grammys abgeräumt und ist bis heute einer der erfolgreichsten Popsongs aller Zeiten. Und heute genießt die Ikone ihr Leben ganz entspannt im sonnigen Kalifornien. Aber ihre Musik klingt im Radio immer noch so frisch wie am ersten Tag. Happy Birthday zum 81. Hier ist Kim Carnes, Better Day With Eyes auf Bayerns Musiksender, Arabella Bayern.

0: Twisted Sister, We're Not Gonna Take It, 9:49, 10 vor 10. Und bevor ich jetzt hier an meine Kollegin Cora Weidner übergebe, müssen wir noch eine Sache erledigen.
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0: Das 90s Special. Die 90s Super Show am 31. Oktober. Wir laden euch ein. Das Ganze ist präsentiert von Arabella Bahn in Nürnberg. Oli P, Caught in the Egg, Luna, DJ Quicksilver, 24/7 Fun Factory, Mr. President und. Es wird fantastisch. Großartiger Abend. Und deshalb in dieser Woche das 90s Special. Jeden Tag ein neuer Song, den wir suchen. Jeden Tag ein neues Hitpuzzle. Jeden Tag Tickets für die 90s Super Show. Und heute haben wir die erste Runde gestartet und dann müssen wir natürlich wissen, wer es richtig geraten hat. Und einer von denjenigen, die mit dabei sind im Jackpot, ist Markus aus Oberbayern. Hallo Markus.
2: Grüß dich.
0: Markus, du hast mitgemacht bei unserem Hitpuzzle.
2: Ja.
0: Genau. Und wir haben ja die 90s Spezialwoche hier gerade. Das heißt, jeden Tag gehen Tickets raus für die 90s Supershow in Nürnberg. Und welchen Song haben wir denn heute gesucht?
2: What is Love von Hathaway.
0: What is Love von Hathaway. Und das ist richtig. Herzlichen Glückwunsch, du hast Tickets gewonnen.
2: Jawohl.
0: Ab nach Nürnberg mit dir am 31. Oktober.
2: Ja, unbedingt.
0: Hast du schon eine Idee, wen du mitnimmst? Ich merke schon, es ist noch offen. Da kann man sich bei dir noch bewerben, oder?
2: Da kann man sich bei mir noch bewerben, ja.
0: Fantastisch. Sehr gut. Du, Markus, da wünsche ich dir auf jeden Fall schon mal viel Spaß und danke fürs Mitmachen und eine schöne Woche.
2: Das wünsche ich auch so. Vielen Dank. Vielen, vielen Dank.
0: Na wunderbar. Ein gelungener Auftakt. Morgen ein neuer Song. Und noch mehr Tickets für die 90s Super Show. Jetzt aber erstmal ganz viel Spaß mit meiner Kollegin Cora Weidner. Sie bringt euch durch den Vormittag in den Nachmittag. Mit 70ern, 80ern und 90ern. Und ich habe noch Delegation für euch mit Put a Little Love on Me. Schönen Montag.

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6: Ich bin Moritz Einzel. Die Zahl der Kriegsdienstverweigerer nimmt zu. Es gibt aber auch immer mehr Menschen in Deutschland, die sagen, sie wären jetzt doch bereit für die Bundeswehr und die ihre Kriegsdienstverweigerung widerrufen. Laut Bundesamt für Familie und zivilgesellschaftliche Aufgaben gab es im ersten Halbjahr gut 400 Widerrufe. Hochgerechnet auf das Gesamtjahr ist mit einem Rekord zu rechnen. Kinder und Jugendliche, deren Familien wenig Geld haben, haben Anspruch auf Zuschüsse vom Staat, zum Beispiel für Vereinssport oder Musikunterricht. Doch viele dieser Teilhabeleistungen bleiben ungenutzt, etwa wegen komplizierter Antragsformulare. Besonders wenig von der Förderung kommt bei Kindern in Bayern an, zeigt eine Studie der Bertelsmann Stiftung. Unter den Kindern zwischen 6 und 14 Jahren profitieren im Freistaat nur gut 16%. Bundesweit sind es etwas mehr als 18%. Grünen-Fraktionschefin Hasselmann findet den Rücktritt des CDU-Politikers Spahn vom Amt des Unionsfraktionschefs richtig. Im ZDF sagte sie:
7: Denn wenn persönliches Verhalten und Entscheidungen so weit auseinandergehen zu politischem Handeln, dann erschüttert das Glaubwürdigkeit und kostet Vertrauen. Und deshalb war dieser Schritt wirklich folgerichtig.
6: Spahn war mit Hilfe einer Leihmutter in den USA Vater geworden. Nach Spahns Rücktritt will die Union jetzt zügig seine Nachfolge regeln. Heute beraten das CDU-Präsidium und der geschäftsführende Vorstand der Unionsfraktion über das weitere Vorgehen. Nach dem zweiten Weltmeistertitel für Spaniens Fußballnationalmannschaft ist in der Heimat Party ohne Ende angesagt. Heute Mittag soll das Team am Flughafen von Madrid landen. Es folgen Empfänge beim spanischen König und beim Ministerpräsidenten. Am Abend dann die große Feier mit den Fans im Zentrum der Hauptstadt. Spanien hatte gestern das WM-Finale gegen Titelverteidiger Argentinien in New Jersey mit 1:0 nach Verlängerung gewonnen.
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8: Mein Freund heute Morgen so, sag mal, ist schon Herbst oder wie? So fühlt sich's echt an. Trotz der kühleren Temperaturen ging's mit viel Sonnenschein in den Tag. Und auch im weiteren Tagesverlauf setzt sich in ganz Bayern ein freundlicher Mix aus Sonne und Wolken durch. Die Temperaturen steigen am Nachmittag auf 19 bis 25 Grad. Morgen am Dienstag geht's erst wieder mit viel Sonne los. Nur vereinzelt ziehen so ein paar Wolkenfelder durch. Später werden die Wolken von Norden her dann dichter. Dazu liegen die Höchstwerte zwischen 18 und 24 Grad. Am Mittwoch erst sonnig, später von Norden mehr Wolken bei 22 bis 27 Grad.
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9: Schönen Vormittag, ich bin Arabella Schäffler aus der Arabella Bayern Verkehrszentrale mit den wichtigsten Verkehrshinweisen aktuell für euch in Bayern. Erstmal Obacht auf der A3 Nürnberg Richtung Würzburg zwischen Nürnberg Nord und Erlangen-Tennenlohe. Ein Unfall, hier ist die linke Spur blockiert und auch Personen auf der Fahrbahn, also unbedingt aufpassen. Dann, wenn ihr auf der A93 Rosenheim Richtung Kiefersfelden unterwegs seid, hier 20 Minuten Stau zwischen Brandenburg und Kiefersfelden. Und dann noch die A96 Lindau Richtung München zwischen Jengenkaufbeuren und Landsberg am Lech West. Hier 35 Minuten plus 3 Kilometer Stau. Gute Fahrt wünsche ich euch und alle aktuellen Staus findet ihr immer bei uns in der kostenlosen Arabella Bayern App.
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8: Mann, da geht's für viele etwas zäh durch den Vormittag. Und zwar wegen des zähen WM-Finalspiels gestern. Selbst ich als Nicht-Fußball-Fan habe gedacht, ach komm, ich schau's mir an, kannst du mitreden. Aber das war ja sowas von langweilig. Spanien ist Weltmeister und wir starten ein bisschen übermüdet in die neue Woche. Mit Dolly Parton und Kenny Rogers. Islands in the Stream auf Arabella Bayern. 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
1: Kino im Freien, ein Klassiker mittlerweile und eins der schönsten gibt's für euch in Rhein in Schwaben. 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Das Sommerkino im Rheiner Schlossgarten startet am 19. August. 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Die wichtigste Frage ist nur, welche Filme laufen überhaupt? 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Schaut's vorbei, es gibt vor Ort extra einen Biergarten auch noch zum Kino. Und auch bei euch in Würzburg wird der Sommer ordentlich gefeiert. Der Hafensommer ist zurück mit einer Reihe an Freiluftkonzerten. Der Besuch lohnt sich allein schon wegen der Lage. Im alten Hafen auf einer großen Steintreppe mit Blick auf die riesigen Weinfelder in Unterfranken. Und am Freitag geht's los. Tickets für alle Events bekommt ihr online. 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
3: Ich habe Sneaker, eine lange Hose und ein Halstuch an. Das ist sehr bezeichnend fürs Wetter heute. 19 bis 25 Grad maximal. Dafür aber eigentlich ein recht schöner Mix aus Sonne und Wolken. An den Alpen halten sich einige dicke Restwolken noch ein bisschen länger über den Tag. Der Dienstagmorgen, der startet wie auch heute sehr, sehr sonnig, bevor im Laufe des Tages von Norden dann auch wieder dichtere Wolken aufziehen. Die Höchstwerte liegen morgen bei 18 bis 24 Grad, am kühlsten im Bayerischen Wald und am mildesten bei euch im Alpenvorland. Und der Mittwoch, der bringt erst Sonne, später aber mehr Wolken von Norden her und 22 bis 27 Grad.
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4: Schönen Vormittag, ich bin Arabella Schäffler aus der Arabella Bayern Verkehrszentrale mit den wichtigsten Verkehrshinweisen aktuell für euch in Bayern. Obacht auf der A7 Ulm Richtung Füssenreuth zwischen dem Rastplatz Buchwald West und dem Dreieck Hittistetten. Achtung, ein defekter PKW auf der linken Spur. Halbe Stunde plus haben wir auf der A93 Rosenheim Richtung Kiefersfelden zwischen Brandenburg und Kiefersfelden und auch noch eine halbe Stunde auf der A96 Lindau Richtung München zwischen Jengen-Kaufbeuren und Landsberg am Lech West. Gute Fahrt wünsche ich euch und für alle aktuellen Staus klickt euch rein in der kostenlosen Arabella Bayern App.
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Spanien ist Fußball-Weltmeister 2026. Es ist 10:45. Servus auf Arabella Bayern. Was für ein Spiel gestern Abend gegen Argentinien. 1:0 ist es ausgegangen nach einer späten Verlängerung gestern. Ja, und der nächste Song, der gehört zu diesem Fußballsommer einfach mit dazu. Immer wieder war er auch rund um diese WM bei der deutschen Mannschaft zu hören, im Stadion, bei den Fans, überall dort, wo mitgefiebert und mitgefeiert wurde. Aus einem 80er-Hit ist längst wieder ein echter Fußball-Kultsong geworden. Peter Schilling mit Major Tom völlig losgelöst. Spätestens seit der Heim-EM 2024 ist der Song ja als Torhymne der deutschen Nationalmannschaft zurück. Und seitdem schreit diese Zeile einfach nach Gänsehaut und Torjubel. Jetzt auf Arabella Bayern. Wir sind Bayerns Musiksender und das ist Peter Schilling.

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5: Ich bin Joshua Heise. Die Generalstaatsanwaltschaft München hat einen 15-Jährigen aus dem Landkreis Augsburg wegen Terrorverdachts angeklagt. Sie wirft dem Teenager vor, IS-Sympathisant zu sein und einen Anschlag auf eine Synagoge geplant zu haben. Zudem soll er Sprengstoff gehortet und Ende Oktober eine selbstgebaute Kugelbombe gezündet haben. Er sitzt in Untersuchungshaft. Sein Verteidiger weist die Anschlagspläne zurück. Die Zahl der Kriegsdienstverweigerer nimmt zu. Es gibt aber auch immer mehr Menschen in Deutschland, die ihre Kriegsdienstverweigerung widerrufen und sagen, sie wären jetzt doch bereit für die Bundeswehr. Laut Bundesamt für Familie und zivilgesellschaftliche Aufgaben gab es im ersten Halbjahr gut 400 Widerrufe. Hochgerechnet auf das Gesamtjahr ist mit einem Rekord zu rechnen. Mecklenburg-Vorpommerns CDU-Chef Peters hat Jens Spahns Rücktritt als Unionsfraktionschef begrüßt. Peters war der Erste in der CDU, der diesen Schritt gefordert hatte, nachdem bekannt geworden war, dass Spahn mit Hilfe einer Leihmutter in den USA Vater geworden ist. Dem ZDF sagte Peters:
6: An dieser Frage ging es eben letztlich um die Frage der Glaubwürdigkeit. Die Glaubwürdigkeit nicht nur der Person Jens Spahn, sondern der gesamten Union und letztlich auch der Bundesregierung.
5: Heute beraten das CDU-Präsidium und der Unionsfraktionsvorstand darüber, wie es weitergeht. Kanzler Merz deutete an, dass es eine Kabinettsumbildung geben könnte. Nach dem zweiten Weltmeistertitel landet Spaniens Fußballnationalmannschaft heute Mittag am Flughafen von Madrid. Es folgen Empfänge beim spanischen König und beim Ministerpräsidenten, am Abend dann die große Feier mit den Fans im Zentrum der Hauptstadt. Spanien hatte gestern das WM-Finale gegen Titelverteidiger Argentinien in New Jersey mit 1:0 nach Verlängerung gewonnen.
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7: Da ist heute fast eine dünne Jacke nicht ganz verkehrt. Richtung Alpen sind anfangs nämlich noch ein paar Restwolken unterwegs, bevor sich später überall in ganz Bayern ein freundlicher Sonne-Wolken-Mix einstellt. Am Nachmittag werden 19 Grad im Fichtelgebirge und bis zu 25 Grad an der unteren Donau erwartet. Morgen beginnt der Tag verbreitet sonnig. Nur hier und da ziehen so ein paar Wolkenfelder durch. Im weiteren Verlauf werden die Wolken von Norden her dann dichter. Die Temperaturen steigen auf 18 Grad im Bayerischen Wald bis 24 Grad im Alpenvorland. Übermorgen am Mittwoch dann erst viel Sonne, später aber mehr Wolken.
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8: Einen schönen Vormittag. Hier ist Arabella Schäffler aus der Arabella Bayern Verkehrszentrale mit den wichtigsten Verkehrshinweisen aktuell für euch in Bayern. Auf der A7 Ulm Richtung Würzburg ist die Einfahrt Feuchtwangen West blockiert wegen Gegenständen auf der Fahrbahn. Dann zwei Staus haben wir noch auf der A93 Rosenheim Richtung Kiefersfelden zwischen Brandenburg und Kiefersfelden 25 Minuten plus. Und 20 Minuten länger braucht ihr auf der A96 Lindau Richtung München zwischen Jengen-Kaufbeuren und Landsberg am Lech West. Gute Fahrt und alle aktuellen Staus findet ihr immer bei uns in der kostenlosen Arabella Bayern App.
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7: Falls ihr jetzt gerade neidisch seid, dass wir in Bayern noch 2 Wochen brauchen bis zu den Sommerferien, ich sag's euch, Urlaub ist jetzt in manchen Regionen gerade keine Option. Mallorca schwitzt bei 40 Grad aktuell, aber bei gefühlten 50 wegen der Luftfeuchtigkeit. Ja, ich sag nein, danke zum Backofen. Einen schönen, milden, frischen Montag wünsche ich euch mit einer leichten Brise auf Arabella Bayern. Das ist Hot Chocolate.

Bitte sagt mir jetzt, dass ihr oder eure Kinder damals in eurer Jugend auch so einen Diddle-Ordner hattet. Servus auf Arabella Bayern am Montag. Mit fein säuberlich einsortierten Blättern, die nach Erdbeere gerochen haben, die man natürlich niemals benutzt hat, weil viel zu schade. Diddle war damals ja kein Papier, ja, sondern Diddle war auf dem Schulhof praktisch eine eigene Währung. Ich bin dafür eigentlich schon fast ein kleines bisschen zu jung. Ich bin erst 1996 geboren. Bei mir kam dieser richtige Diddle-Hype eher in den 2000ern. Da war das auch noch super aktuell. Aber ich habe von einer Bekannten auch noch richtig, richtig viel original 90er Diddle-Kram vererbt bekommen. Das heißt, ich hatte eine riesige Ultrasammlung daheim. Was meine Eltern auch damals an Geld für Papier rausgehauen haben, ist völlig absurd. Und jetzt kommt's. Dieser 90er-Wahnsinn kommt zurück. Wir bekommen einen 90er-Flashback. Seit heute gibt's nämlich neuen Diddle-Merch. Wie damals im Spiel- und Schreibwarenhandel oder jetzt auch eben online. Die Kultmaus ist zurück und mit ihr ein ganzes Stückchen Kindheit von ganz, ganz vielen.

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7: Ganz normal, dass es im Juli auch mal kühlere Tage gibt. Und ich bin eigentlich ganz froh drüber. 19 bis 25 Grad werden es heute nur in der Spitze. Ich finde das abgekühlte Wetter eigentlich ganz gut. In Alpennähe gab es diverse Restwolken heute Morgen noch. Jetzt aber im Laufe des Tages gibt es einfach in vielen Regionen einen schönen Mix aus Sonne und Wolken. Morgen am Dienstag startet der Tag wieder meistens sonnig, so wie heute auch. Bevor von Norden nach und nach dann dichtere Wolken aufziehen. Die Temperaturen erreichen 18 bis 24 Grad. Und am Mittwoch ist es anfangs sonnig, später wolkiger, von Norden her bei 22 bis 27 Grad.
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8: Schönen Vormittag, ich bin Arabella Schäffler aus der Arabella Bayern Verkehrszentrale mit den wichtigsten Verkehrshinweisen aktuell für euch in Bayern. Eine Viertelstunde mehr müsst ihr einplanen auf der A7 Würzburg Richtung Ulm zwischen Uffenheim-Langensteinach und Rotenburg ob der Tauber. Eine halbe Stunde ist es auf der A93 Rosenheim Richtung Kiefersfelden zwischen Brandenburg und Kiefersfelden. Und dann stockt's noch auf der A99 Ost Richtung Salzburg zwischen Aschheim-Ismaning und dem Kreuz München Süd. Viertelstunde Zeitverlust. Gute Fahrt wünsche ich euch und alle aktuellen Staus findet ihr immer bei uns in der kostenlosen Arabella Bayern App.
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1: Gänsehaut-Kombi auf Arabella Bayern, Nick Cave in the Bad Seats und Kylie Minogue vor euren Start in die neue Woche. Bei Freddie Mercury denken die meisten ja erstmal sofort an Queen, ist auch irgendwie klar, aber schon 1984 hat er solo ein richtig spannendes Ding rausgebracht. Love Kills war seine erste Solo-Single überhaupt und ist damals zusammen mit Giorgio Moroder für dessen Version von Metropolis entstanden, diesem berühmten Stummfilm-Klassiker von Fritz Lang. Ist also so ein Song, der direkt ein bisschen nach großem Kino klingt. Dramatisch, 80er und total Freddie. Hier ist Love Kills auf Bayerns Musiksender.

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9: Ich bin Joshua Heise. Die Unionsfraktion im Bundestag entscheidet nächste Woche über die Nachfolge von Jens Spahn an der Fraktionsspitze. Wie die Deutsche Presseagentur aus Präsidiumskreisen erfuhr, hat Bundeskanzler Merz eine Sondersitzung für den 29. Juli angekündigt. Spahn hatte den Fraktionsvorsitz wegen der Debatte um seine Leihmutterschaft in den USA niedergelegt. Ein 15-Jähriger aus dem Landkreis Augsburg soll einen Terroranschlag auf eine Synagoge geplant haben. Die Generalstaatsanwaltschaft München hat ihn jetzt angeklagt, unter anderem wegen Vorbereitung einer schweren staatsgefährdenden Gewalttat. Ende Oktober soll der Jugendliche eine Kugelbombe gezündet haben, wobei er selbst schwer verletzt wurde. Der 15-Jährige soll mit der Terrormiliz Islamischer Staat sympathisieren. In Deutschland zur Miete wohnen ist laut dem Kölner Institut der deutschen Wirtschaft zuletzt deutlich teurer geworden. Demnach lagen die Angebotsmieten im zweiten Quartal bundesweit 4% höher als im Vorjahreszeitraum. Besonders in Köln und Hamburg gingen die Preise nach oben. Gleichzeitig hat es vielerorts deutlich weniger Inserate gegeben. Beim Finale der Fußball-WM hat das ZDF einen Quotenbestwert erreicht. Das Spiel Spanien-Argentinien sahen im Schnitt rund 17,4 Millionen Menschen und war die mit Abstand meistgesehene Übertragung ohne deutsche Beteiligung. Nicht eingerechnet sind die Zuschauer in der ZDF-Mediathek und bei Magenta TV. Spanien wurde durch einen 1:0-Erfolg nach Verlängerung zum zweiten Mal Weltmeister.
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10: Mein Freund heute Morgen so, sag mal, ist schon Herbst oder wie? So fühlt sich's echt an. Trotz der kühleren Temperaturen ging's mit viel Sonnenschein in den Tag und auch im weiteren Tagesverlauf setzt sich in ganz Bayern ein freundlicher Mix aus Sonne und Wolken durch. Die Temperaturen steigen am Nachmittag auf 19 bis 25 Grad. Morgen am Dienstag geht's erst wieder mit viel Sonne los, nur vereinzelt ziehen so ein paar Wolkenfelder durch. Später werden die Wolken von Norden her dann dichter. Dazu liegen die Höchstwerte zwischen 18 und 24 Grad. Am Mittwoch erst sonnig, später von Norden mehr Wolken bei 22 bis 27 Grad.
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11: Schönen Mittag wünsche ich euch. Ich bin Arabella Schäffler aus der Arabella Bayern Verkehrszentrale mit den wichtigsten Verkehrshinweisen auf den Straßen in Bayern. Denkt dran, ab jetzt bis 14 Uhr auf der A92 Deggendorf Richtung München ist die Ausfahrt Kreuz Landshut gesperrt. Dann noch Obacht auf der A94 Passau Richtung München zwischen Schwindeck und Dorfen ein Fahrradkorb auf der Fahrbahn. Und ein Stau haben wir noch 30 Minuten plus auf der A93 Rosenheim Richtung Kiefersfelden zwischen Brandenburg und Kiefersfelden. 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
10: Ich hoffe, ihr startet besser in diese Woche, als unser Ministerpräsident Markus Söder seine Woche beendet hat. Der ist nämlich gestern am Chiemsee auf einer Veranstaltung von einem Mann mit Tomaten beworfen worden. Aber...
12: Da bin ich aber jetzt nicht beleidigt oder nachtragend oder so. Ja. Ich bin auch keine Heususe.
10: Naja, dann passt ja alles. Schönen Montag wünsche ich euch auf Arabella Bayern.

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1: Boah, der Montag, der zieht sich schon wieder ein bisschen, oder? Aber hier kommt die gute Nachricht. Mit diesem Song habt ihr die Halbzeit im Arbeitstag auf Arabella Bayern geschafft. Und den Wunsch, den schickt uns heute Markus aus Ansbach, der gerade im kompletten Zeugnischaos steckt, weil in genau 2 Wochen ja Sommerferien sind und er ist Lehrer an einem Gymnasium. Während die Kids in der Schule schon ziemlich entspannt Richtung Projekttage und Wandertage und filmreife letzte Schultage abbiegen, heißt für ihn rechnen, rechnen. Und bei den ein oder anderen noch die bessere Note rausholen. Und genau deshalb gibt es jetzt den perfekten Halbzeitsong für dich, lieber Markus. Bruce Springsteen mit I'm Going Down. An der Stelle mal liebe Grüße an alle Lehrer und Lehrerinnen bei uns in Bayern. Das schafft ihr.

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6: Ich habe Sneaker, eine lange Hose und ein Halstuch an. Das ist sehr bezeichnend fürs Wetter heute. 19 bis 25 Grad maximal. Dafür aber eigentlich ein recht schöner Mix aus Sonne und Wolken. An den Alpen halten sich einige dicke Restwolken noch ein bisschen länger über den Tag. Der Dienstagmorgen, der startet wie auch heute sehr, sehr sonnig, bevor im Laufe des Tages von Norden dann auch wieder dichtere Wolken aufziehen. Die Höchstwerte liegen morgen bei 18 bis 24 Grad, am kühlsten im Bayerischen Wald und am mildesten bei euch im Alpenvorland. Und der Mittwoch, der bringt erst Sonne, später aber mehr Wolken von Norden her und 22 bis 27 Grad.
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7: Schönen Mittag, Arabella hier aus der Arabella Bayern Verkehrszentrale und ich habe für euch die wichtigsten Verkehrshinweise aktuell auf den Straßen in Bayern. Erstmal Vorsicht, eine ungesicherte Unfallstelle auf der A8 Salzburg Richtung München zwischen Bergen und Grabenstedt auf der linken Spur, hier außerdem Personen auf der Fahrbahn. Dann noch ein Unfall auf der A96 Lindau Richtung München zwischen München-Leim und München-Sendling, hier auf der mittleren Spur. Und einen Stau haben wir noch, 20 Minuten verliert ihr auf der A7 Ulm Richtung Füssenreute zwischen Illertissen und Dettingen an der Iller. Gute Fahrt und alle aktuellen Staus findet ihr immer bei uns in der kostenlosen Arabella Bayern App.
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Mit Mike and the Mechanics geht's durch diesen Montagmittag auf Arabella Bayern. Kaum ist die Fußball-WM rum, nicht mal 24 Stunden später geht's in München heute schon wieder weiter mit dem nächsten großen Fußballkapitel. An derselben Straße startet heute die Vorbereitung beim FC Bayern. Los geht's erstmal für die Spieler, die nicht bei der WM dabei waren oder nach dem frühen Aus der deutschen Nationalmannschaft schon genug Regeneration hatten. Das erste Spiel in der Bundesliga ist dann in einem guten Monat am 28. August daheim in der Allianz Arena gegen den VfB Stuttgart.

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9: Ich bin Joshua Heise. Der Rücktritt von Jens Spahn hat die Unionsfraktion ordentlich durcheinander gewirbelt. Deshalb haben die Chefs der Schwesterparteien Merz und Söder die Abgeordneten für den 29. Juli zu einer Sondersitzung nach Berlin beordert. In Präsenz und trotz Sommerpause. Es gilt als wahrscheinlich, dass durch die Neubesetzung des Fraktionsvorsitzes auch das Bundeskabinett neu aufgestellt wird. Im Prozess um einen Axtangriff in einem ICE ist das Urteil gefallen. Das Landgericht Regensburg ordnete an, dass der 21-jährige Täter weiter in einer Psychiatrie bleiben soll. Er gilt wegen einer Schizophrenie als schuldunfähig. Ihm waren unter anderem versuchter Totschlag und gefährliche Körperverletzung zur Last gelegt worden. Bei dem Angriff im Juli 2025 waren zwei Menschen schwer verletzt worden. Ganz schön teuer für einen Billiganbieter. Die EU hat den Online-Händler AliExpress wegen des Verkaufs illegaler Produkte zu einer Strafe von 550 Millionen Euro verdonnert. Der chinesische Konzern habe gefälschte Kleidung, unsicheres Spielzeug und gefährliche Kosmetika wochenlang nicht von der Plattform genommen, hieß es zur Begründung. Der Bahnmitarbeiter, der nach einer eskalierten Ticketkontrolle aus einem fahrenden Regionalzug gefallen ist, schwebt nicht mehr in Lebensgefahr. Die Staatsanwaltschaft Karlsruhe geht davon aus, dass ein Fahrgast den 26-Jährigen getreten und geschlagen hat und die Zugtür während des Gerangels nachließ. Ein Haftbefehl gegen den Tatverdächtigen ist vom Amtsgericht Karlsruhe abgelehnt worden.
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10: Da ist heute fast eine dünne Jacke nicht ganz verkehrt. Richtung Alpen sind anfangs nämlich noch ein paar Restwolken unterwegs, bevor sich später überall in ganz Bayern ein freundlicher Sonne-Wolken-Mix einstellt. Am Nachmittag werden 19 Grad im Fichtelgebirge und bis zu 25 Grad an der unteren Donau erwartet. Morgen beginnt der Tag verbreitet sonnig. Nur hier und da ziehen so ein paar Wolkenfelder durch. Im weiteren Verlauf werden die Wolken von Norden her dann dichter. Die Temperaturen steigen auf 18 Grad im Bayerischen Wald bis 24 Grad im Alpenvorland. Morgen am Mittwoch dann erst viel Sonne, später aber mehr Wolken.
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11: Schönen Mittag, ich bin Arabella Schäffler aus der Arabella Bayern Verkehrszentrale und ich habe die wichtigsten Verkehrshinweise aktuell für euch in Bayern. Erstmal ein Unfall auf der A9 München Richtung Nürnberg zwischen Lenting und Denkendorf. Hier ist die linke Spur blockiert und aktuell verliert ihr hier 30 Minuten. Kurz danach kommt ja auch noch die Baustelle. A8 Salzburg Richtung München zwischen Bergen und Grabenstedt, hier 20 Minuten Zeitverlust und 30 Minuten nochmal auf der A7 Würzburg Richtung Füssenreute zwischen Langenau und Nersingen. Gute Fahrt, gutes Durchhalten und alle aktuellen Staus findet ihr immer bei uns in der kostenlosen Arabella Bayern App.
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10: Mein Kollege hat heute Morgen von einem Jungen erzählt, der lautstark in der S-Bahn mitgesungen hat. Und ich finde, daran sollten wir uns alle mal ein Beispiel nehmen. Wurscht, was die anderen denken. Einfach ein bisschen Kopf abschalten und lauthals mitsingen. Geht bei dem nächsten Song sehr, sehr gut. Irene Cara und Flashdance. What a feeling hier auf Arabella Bayern. Schönen Montag.

Und wir starten mit einer wirklich schönen Bayern-Nachricht in diese neue Woche. Wer gerade das Gefühl hat, mal raus zu müssen, so ein bisschen Sommer zu tanken und irgendwo zwischen Altstadt, Bergen und Bilderbuchkulisse durchzuatmen, der muss dafür gar nicht weit fahren. In einem neuen Ranking der malerischsten Dörfer Deutschlands sind nämlich gleich mehrere Orte bei uns aus Bayern ganz vorne mit dabei. Rothenburg ob der Tauber landet sogar auf Platz 2 deutschlandweit mit seiner mittelalterlichen Altstadt, den engen Gässchen und diesem Postkartenflair. Ist auch keine Überraschung, wenn ich ehrlich bin. Mittenwald schafft es auf Platz 4 deutschlandweit und natürlich für genau das, was viele an Bayern lieben, nämlich die bemalten Häuser oder auch die Alpenkulisse und auch Reit im Winkel ist mit in den Top 10 dabei. Wenn ihr für die Sommerferien in 2 Wochen noch einen kleinen Ausflug sucht, dann liegt der direkt vor der Haustür.

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4: Ganz normal, dass es im Juli auch mal kühlere Tage gibt. Und ich bin eigentlich ganz froh drüber. 19 bis 25 Grad werden es heute nur in der Spitze. Ich finde das abgekühlte Wetter eigentlich ganz gut. In Alpennähe gab es diverse Restwolken heute Morgen noch. Jetzt aber im Laufe des Tages gibt es einfach in vielen Regionen einen schönen Mix aus Sonne und Wolken. Morgen am Dienstag startet der Tag wieder meistens sonnig, so wie heute auch, bevor von Norden nach und nach dann dichtere Wolken aufziehen. Die Temperaturen erreichen 18 bis 24 Grad. Und am Mittwoch ist es anfangs sonnig, später wolkiger, von Norden her bei 22 bis 27 Grad.
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5: Schönen Mittag, ich bin Ingmar aus der Arabella Bayern Verkehrszentrale mit den wichtigsten Meldungen aktuell von Bayerns Straßen. Schauen wir zuerst auf die A3, Frankfurt Richtung Würzburg, und zwar zwischen dem Dreieck Würzburg-West und Würzburg-Heidingsfeld. 7 Kilometer Stau hier aktuell bei einem Zeitverlust von knapp einer halben Stunde. Das ist der längste aktuell in Bayern. Dann geht's weiter auf der A8, Salzburg Richtung München, und zwar zwischen Bergen und Grabenstedt. Der linke Fahrstreifen aktuell gesperrt. Achtung, hier eine ungesicherte Unfallstelle. Es sind auch Personen auf der Fahrbahn. Und auf der A9 München Richtung Nürnberg zwischen Lenzing und Denkendorf ebenfalls eine ungesicherte Unfallstelle. Und hier ist auch der linke Fahrstreifen aktuell blockiert. Ich wünsche euch eine gute Fahrt und alle aktuellen Staus gibt's auch immer in der kostenlosen Arabella Bayern App.
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Der hat irgendwie was von Sommerabend. Eagle Eye Sherry mit Safe Tonight auf Arabella Bayern für den Start in eure neue Woche. Manche Bands, die bringen ein Album raus und Chicago hat sich damals wohl gedacht, ach komm ey, eins reicht uns halt nicht. In den frühen 70ern haben die nämlich gleich mehrfach im allerbesten Sinne größenwahnsinnig abgeliefert. 4 der ersten 7 Alben waren nämlich Doppelschallplatten und mit Chicago at Carnegie Hall kam sogar ein 4-fach-Album dazu. Das zeigt ziemlich gut, wie diese Band schon damals getickt hat. Groß gedacht, groß gespielt und ganz sicher nicht gemacht für halbe Sachen. Und deshalb werden sie heute ja auch immer noch gehört. Chicago ist das mit Love Me Tomorrow auf Arabella Bayern.

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6: Ich bin Joshua Heise. Die Unionsfraktion im Bundestag wählt am 29. Juli eine neue Spitze. Dafür haben die Parteichefs Merz und Söder eine Sondersitzung in der Sommerpause einberufen. Heiß im Rennen für den Posten sind Kanzleramtschef Frei und Innenminister Dobrindt. Hintergrund ist der Rücktritt von Jens Spahn nach der Debatte um seine Leihmutterschaft in den USA. Ist er die Lucky Number 7? Andy Burnham ist neuer Premierminister des Vereinigten Königreichs. Wie die britische Nachrichtenagentur PA meldet, beauftragte König Charles den Labour-Chef mit der Regierungsbildung. Burnham ist der 7. Regierungschef in 10 Jahren. Er folgt auf Keir Starmer, der nach mehreren politischen Fehlschlägen im Juni zurückgetreten war. Der sogenannte Gender Pay Gap ist im letzten Jahr kleiner geworden. Laut Bundesarbeitsagentur verdienten Frauen im Schnitt 309 Euro weniger im Monat als Männer. Im Jahr davor waren es noch 346 Euro. Hauptverantwortlich für die Lohnlücke sind demnach unterschiedliche Berufsfelder und familienbedingte Jobauszeiten, die Frauen häufiger nehmen als Männer. In Bayern dürfen Einser-Schüler auch in diesem Jahr wieder am ersten Sommerferientag kostenlos mit Regionalzügen der Bahn fahren. Die freie Fahrt gelte am Montag, den 3. August, den ganzen Tag, teilte das Unternehmen mit. Eine 1 im Zeugnis reicht schon für die Freifahrt. Auch Wortgutachten zählen.
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7: Mein Freund, heute Morgen so, Sommer ist schon Herbst oder wie? So fühlt es sich echt an. Trotz der kühleren Temperaturen ging es mit viel Sonnenschein in den Tag. Und auch im weiteren Tagesverlauf setzt sich in ganz Bayern ein freundlicher Mix aus Sonne und Wolken durch. Die Temperaturen steigen am Nachmittag auf 19 bis 25 Grad. Morgen am Dienstag geht es erst wieder mit viel Sonne los. Nur vereinzelt ziehen so ein paar Wolkenfelder durch. Später werden die Wolken von Norden her dann dichter. Dazu liegen die Höchstwerte zwischen 18 und 24 Grad. Am Mittwoch erst sonnig, später von Norden mehr Wolken bei 22 bis 27 Grad.
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8: Schönen Nachmittag, ich bin Ingmar aus der Arabella Bayern Verkehrszentrale und das ist aktuell los auf den Straßen in Bayern. Wir schauen zuerst auf die A3 Frankfurt Richtung Würzburg. Zwischen Würzburg-Kist und Würzburg-Heidingsfeld gab es einen Unfall. Feuerwehr und Rettungskräfte sind aktuell vor Ort. Der Verkehr wird an der Unfallstelle vorbeigeführt, trotzdem staut es sich leicht zurück. Dann weiter auf die A8 Salzburg Richtung München. Auch hier einen Stau zwischen Neukirchen und Übersee. Halbe Stunde Zeitverlust hier aktuell. Und auf der A93 Rosenheim Richtung Kiefersfelden, zwischen Brandenburg und Kiefersfelden, 4 Kilometer staut sich's hier, Zeitverlust bei 25 Minuten. Ich wünsche euch eine gute Fahrt und alle aktuellen Staus gibt's auch immer in der kostenlosen Arabella Bayern App.
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7: nach dem Wochenende ist vor dem Wochenende. Nicht traurig sein, auch wenn es in eine neue Arbeitswoche geht. Es gibt richtig coole Highlights jetzt schon fürs nächste Wochenende, worauf ihr euch freuen könnt. Sprechen wir gleich drüber. Aber jetzt geht's erstmal mit Musik in den Nachmittag auf Arabella Bayern. Und zwar von Madonna. Was hat die gestern für eine Halbzeitshow abgeliefert? Beim Final-WM-Spiel. Die Frau sieht einfach immer noch aus wie 30. Und vor allem singt immer noch wie 30. Madonna ist das mit Borderline auf Arabella Bayern.

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1: Sommerabende am Wasser sind doch traumhaft schön und dazu viele Gänsehautmomente in Berching in der Oberpfalz beim Kanal im Feuerzauber. Am Freitag und Samstag verwandelt sich der Main-Donau-Kanal in eine ganz besondere Eventkulisse. Highlights sind dann das traditionelle Fischerstechen, das Schlauchbootrennen, dazu Live-Musik, Showtanz, eine Cocktailbar und jede Menge Genuss entlang der Uferpromenade. Der ganz große Zauber kommt dann am Abend. Am Freitag sorgt eine Feuer- und Funkenschau für einen richtigen Wow-Effekt. Und am Samstag wartet dann der Höhepunkt mit Fackelschwimmen und großem Barock- und Hochfeuerwerk auf dem Wasser. Los geht's am Freitag ab 19 Uhr und am Samstag schon ab 15 Uhr. Oder ihr probiert euch durch die besten Biere am Wochenende. Am Samstag startet die Bierwoche in Kulmbach in Oberfranken. Eine gute Woche lang dreht sich da im Festzelt alles ums Bier. Auf dem Ekoplatz mitten in der Kulmbacher Altstadt mit viel Live-Musik. Ein Highlight am Dienstag, den 28. Juli, ist dann, dass Ross Anthony und Anita Hoffmann für eine richtige Schlagerparty sorgen. Und das Beste, der Eintritt ist für alle Live-Acts frei. Die Kulmbacher Woche, die geht bis zum Sonntag, den 2. August. 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
5: Ich habe Sneaker, eine lange Hose und ein Halstuch an. Das ist sehr bezeichnend fürs Wetter heute. 19 bis 25 Grad maximal. Dafür aber eigentlich ein recht schöner Mix aus Sonne und Wolken. An den Alpen halten sich einige dicke Restwolken noch ein bisschen länger über den Tag. Der Dienstagmorgen, der startet wie auch heute sehr, sehr sonnig, bevor im Laufe des Tages von Norden dann auch wieder dichtere Wolken aufziehen. Die Höchstwerte liegen morgen bei 18 bis 24 Grad, am kühlsten im Bayerischen Wald und am mildesten bei euch im Alpenvorland. Und der Mittwoch, der bringt erst Sonne, später aber mehr Wolken von Norden her und 22 bis 27 Grad.
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6: Schönen Nachmittag, ich bin Ingmar aus der Arabella Bayern Verkehrszentrale und das ist aktuell los auf den Straßen in Bayern. Wir schauen zuerst auf die A3, Frankfurt Richtung Würzburg. Zwischen Würzburg-Kist und Würzburg-Heidingsfeld gab es ja einen Unfall, Feuerwehr und Rettungskräfte immer noch vor Ort und es staut sich auch zurück. Dann auf der A6, Nürnberg Richtung Pilsen, zwischen Wernberg-Ost und Leuchtenberg. Achtung, hier ein brennendes Fahrzeug, die Richtungsfahrbahn deswegen aktuell gesperrt und es staut sich hier auch zurück. Genau wie auf der A9. Da auch ein Stau, München Richtung Nürnberg, zwischen Manching und Denkendorf. 11 Kilometer sind es hier, Zeitverlust bei einer Dreiviertelstunde. Ich wünsche euch eine gute Fahrt und alle aktuellen Staus gibt es auch immer in der kostenlosen Arabella Bayern App.
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6: Ich bin Joshua Heise. Kinder und Jugendliche aus ärmeren Familien haben ein Recht auf einen sogenannten Teilhabebetrag. Der Zuschuss in Höhe von 15 Euro kann etwa für soziale und kulturelle Aktivitäten genutzt werden. Aber das Geld kommt bei über 80% der Berechtigten nicht an. Laut einer Studie der Bertelsmann Stiftung liegt das daran, dass der Betrag zu klein und der Aufwand bei der Beantragung zu groß ist. Der neue britische Premier Burnham hat nach seiner Ernennung durch König Charles die größten Veränderungen der letzten 40 Jahre angekündigt. Allen voran wolle er die Obdachlosigkeit im Land beenden, sagte der 56-Jährige in einer kurzen Rede. Großbritannien müsse der Welt zeigen, dass es die Stabilität wiedererlangen könne. Burnham war bisher Bürgermeister von Manchester. Urteil im Prozess um einen Axtangriff in einem ICE. Der Angeklagte bleibt in der Psychiatrie. Das hat das Landgericht Regensburg entschieden. Der 21-Jährige war des versuchten Totschlags und der gefährlichen Körperverletzung beschuldigt worden, weil er im Juli letzten Jahres auf Reisende in einem Zug losgegangen war. Wegen einer Schizophrenie gilt er als schuldunfähig. Die frischgebackenen spanischen Fußballweltmeister sind in Madrid gelandet. Die Behörden erwarten bis zu 1 Million Menschen, die das Team dann später im Zentrum der Hauptstadt feiern werden. Zuvor gibt's Empfänge beim spanischen König und beim Ministerpräsidenten. Die Spanier hatten das WM-Finale gegen Titelverteidiger Argentinien mit 1:0 nach Verlängerung gewonnen.
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7: Viel Sonne gibt's jetzt am Nachmittag, nur entlang der Alpen und ganz im Norden Bayerns später dann ein paar etwas dichtere Wolken und entlang des Mains, da kann es am Abend vereinzelt kurz schauern. 19 Grad im Raum Hof, 26 Grad rund um Regensburg, das sind die Maxi-Werte. Der Arabella Bayern Wettertrend, morgen ebenfalls viel Sonne gleich von Beginn an, lokal ziehen ein paar Wolken durch. Im Laufe des Tages kann es allerdings im Norden Bayerns wieder kurz schauern, ähnliche Maxi-Werte. Werte wie heute.
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8: Schönen Nachmittag, ich bin Arabella aus der Arabella Bayern Verkehrszentrale mit den wichtigsten Verkehrshinweisen für euch in Bayern. Erstmal eine Gefahrenmeldung, A7 Füssenreute Richtung Ulm zwischen Kempten, Leubers und Dietmannsried. Hier hat jemand seinen Rucksack verloren, der liegt auf der Fahrbahn. Dann habe ich noch 25 Minuten Stau auf der A3 Frankfurt Richtung Nürnberg zwischen dem Dreieck Würzburg-West und Würzburg-Randersacker. Und ganz viel Geduld braucht ihr auf der A9 München Richtung Nürnberg zwischen Manching und Denkendorf. 12 Kilometer Stau, eine Stunde Zeitverlust. Gute Fahrt wünsche ich euch und alle aktuellen Staus findet ihr immer bei uns in der kostenlosen Arabella Bayern App.
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7: Schön, dass wir gemeinsam Richtung Nachmittag starten. Servus alle zusammen. Einer meiner persönlichen Favoriten von Falco, Emotional, den habe ich gleich für euch. Davor aber Fusion, China in Your Hand. Und das ist 80er-Legende Howard Jones und New Song.

großartige 80er, Falco Emotional auf Bayerns Musiksender. Das ist Arabella Bayern am Montagnachmittag und von den 80ern geht's schnell mal rüber in die 90er. Die schrille Zeit der schrillen Klamotten, der Tamagotchis, der Diddlemäuse und der großartigen Eurodance-Hymnen. Und genau dieses Lebensgefühl bringen wir euch zurück auf die Bühne. 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Hier ist Hathaway, What is Love, auf Bayerns Musiksender. 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
5: Mit Chantal Martin, grüß Gott. Im Raum steht Terrorverdacht. Die Generalstaatsanwaltschaft München hat jetzt einen 15-Jährigen aus dem Raum Augsburg angeklagt. Er soll einen Anschlag auf eine Synagoge geplant haben. Aktuell sitzt er in Untersuchungshaft. Schlägerei auf einem Feuerwehrfest im niederbayerischen Landkreis Passau. Die Polizei musste mit mehreren Streifen anrücken, um die teils Betrunkenen zu trennen. Mindestens 6 Personen gingen aufeinander los. Eine 27-jährige Frau wurde dabei leicht verletzt und musste ins Krankenhaus gebracht werden. Und Arbeitnehmer bei uns in Deutschland waren im ersten Halbjahr seltener krank. Nach einer Auswertung der Krankenkasse DRK lag der Schnitt bei 9,6 Fehltagen pro Beschäftigten. Im Vorjahreszeitraum waren es noch 9,9 Tage. Vor allem Atemwegsinfektionen sind deutlich zurückgegangen. Immer gut informiert, mehr Nachrichten für Bayern und die Welt wieder um voll.
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6: Schön sonnig, ein paar Wolken zur Deko, wobei Richtung Alpen und im Norden Bayerns, da werden die Wolken langsam etwas dichter und entlang des Mains kann es auch vereinzelt mal schauern Richtung Abend. Ansonsten die Maxi-Werte völlig okay, angenehme 19 bis 26 Grad. Der Arabella Bayern Wettertrend morgen am Dienstag relativ ähnlich, verbreitet viel Sonne, lokal ein paar Wolkenfelder und im Norden ab und zu gegen später ein Regenschauer.
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7: Schönen Nachmittag, ich bin Arabella aus der Arabella Bayern Verkehrszentrale und ich habe für euch die wichtigsten Verkehrshinweise in Bayern. Erstmal die A9 München Richtung Nürnberg zwischen dem Kreuz Neufahrn und Pfaffenhofen an der Ilm. Hier staut sich nach einem LKW-Unfall 40 Minuten Zeitverlust. Eine halbe Stunde braucht ihr auf der A7 Ulm Richtung Füssenreuther zwischen dem Kreuz Ulm und Vöhringen. Und auch eine halbe Stunde A6 Pilsen Richtung Nürnberg zwischen dem Grenzübergang Weidhaus Autobahn und Pleistein. Gute Fahrt wünsche ich euch und für alle aktuellen Staus schaut vorbei in der kostenlosen Arabella Bayern App.
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Smith und Crazy am Montagnachmittag auf Arabella Bayern. Riesenfüße, Riesenohren, Hosenträger und alles so schön rosa. In den 90ern Kult, die Diddlmäuse. Wisst ihr noch, ne? Ganz wenige Kinderzimmer, in denen es früher keine Diddlmäuse gegeben hat. Seit 2014 war die Maus verschwunden. Ab heute kommen neue Diddl-Produkte zurück. Der Erfinder Thomas Goletz kommt übrigens gebürtig aus Karlstadt in Unterfranken und der freut sich drauf, dass bei vielen die Erinnerungen an eine unbeschwerte Kindheit wieder zurückkommt, wie er sagt. Naja, und überhaupt ist viel Kultiges von früher wieder sehr hip. Anderes Beispiel, Aldi Nord hat jetzt nach vielen Jahren wieder einen speziellen Eistee im Tetrapack neu aufgelegt. Kostenpunkt im Laden 89 Cent, war ratzfatz ausverkauft. Im Internet wird jetzt eine Packung für unfassbare 200 Euro angeboten. So Sammlerpreis und so. 200 Euro für 1,5 Liter Eistee. Leute, geht's noch? Also ich hab's mal probiert, es schmeckt nicht nach 200 Euro. Kleiner Scherz, würde ich niemals zahlen dafür. Aber schon verrückt, oder? Kultig eben. Arabella Bayern, das sind Foreigner und I don't wanna live without you.

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6: Ich bin Joshua Heise. Zur Miete wohnen ist in Deutschland wieder teurer geworden. Laut Institut der Deutschen Wirtschaft verlangten die Vermieter im zweiten Quartal bundesweit 4% mehr als im Vorjahreszeitraum. Extrem verteuert haben sich die Mieten demnach in Köln und Hamburg mit rund 8 bzw. 6%, während sie in Stuttgart und Berlin um rund 1% stiegen. Die Bundesregierung hat der Opfer des missglückten Hitler-Attentats vor 82 Jahren gedacht. Bildungsministerin Prien sagte, der Widerstand erinnere daran, dass Demokratie von Menschen lebe, die bereit seien, Verantwortung zu übernehmen. Am 20. Juli 1944 hatte eine Gruppe um Graf von Stauffenberg versucht, Hitler mit einer Bombe zu töten. Der Versuch misslang und die Verschwörer wurden noch in derselben Nacht erschossen. Die Generalstaatsanwaltschaft München hat einen 15-Jährigen aus dem Landkreis Augsburg wegen Terrorverdachts angeklagt. Sie wirft dem Teenager vor, IS-Sympathisant zu sein und einen Anschlag auf eine Synagoge geplant zu haben. Zudem soll er Sprengstoff gehortet und Ende Oktober eine selbstgebaute Kugelbombe gezündet haben. Er sitzt in Untersuchungshaft. Sein Verteidiger weist die Anschlagspläne zurück. Mit einem 10-Jahres-Plan will der neue britische Premier Burnham seinem Land mehr Luft zum Atmen geben. Das hat der 56-Jährige bei seiner Antrittsrede vor 10 Downing Street verkündet. Eins seiner Ziele? Die Obdachlosigkeit beenden. Außerdem will Burnham die politische Macht dezentralisieren, also weniger Regulierung aus London und mehr Selbstkontrolle für den Rest des Vereinigten Königreichs.
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7: Häufig Sonne, jetzt am Nachmittag. Mehr Wolken gibt's an den Alpen und im Norden Bayerns. Später sind dann so entlang des Mains auch vereinzelte Schauer möglich. Ansonsten bleibt es trocken bei 19 Grad rund um Hof und 26 Grad rund um Regensburg. Der Arabella Bayern Wettertrend. Morgen am Dienstag starten wir mit viel Sonne. Lokal ziehen ein paar Wolken durch und im Norden dann am Abend auch einzelne Tropfen möglich. Am Mittwoch anfangs sonnig, später wolkig.
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8: Schönen Feierabend, ich bin Arabella aus der Arabella Bayern Verkehrszentrale und hier sind die wichtigsten Verkehrshinweise aktuell für euch in Bayern. Obacht auf der A92 München Richtung Deggendorf zwischen Freising Ost und Erding, eine ungesicherte Unfallstelle, hier ist die rechte Spur blockiert. Dann noch ein Stau, dreiviertel Stunde plus auf der A9 München Richtung Nürnberg zwischen dem Kreuz Neufahrn und Pfaffenhofen nach einem LKW-Unfall. Und die A99 West Richtung Nürnberg zwischen dem Kreuz West und dem Dreieck Allach, Viertelstunde Stau. Und gute Fahrt, alle aktuellen Staus findet ihr immer in der kostenlosen Arabella Bayern App.
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9: So, die Fußball-WM ist Geschichte. Da können wir gepflegt einen Haken hinten dran machen. Also haben wir wieder Zeit abends. Und am besten, wir unternehmen was. Premium-Tipps dafür gleich nach Bob Siege, nach den Fugees und diesen Crowded House, Don't Dream It's Over.

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1: Theater unter freiem Himmel erlebt ihr am Samstag in der Oberpfalz. Dann starten die Waldfestspiele Bad Kötzting auf der Freilichtbühne am Ludwigsberg. Gespielt wird Don Quixote und zwar in einer eigenen bayerischen Fassung mitten in wunderschöner Freiluftkulisse. Das klingt nach Theater mit Charme, Witz und richtig viel Atmosphäre. Tickets kosten 25 € für Erwachsene. Los geht's mit der Premiere am Samstag. Aufführungen dann bis zum 8. August immer um 8:30. Und falls ihr im Sommer am liebsten draußen sitzt, mit Freunden anstoßt und dabei nicht viel Programm braucht, außer vielleicht guter Stimmung, dann ist das exakt euer Ding. Am Freitag läuft in Forchheim in Oberfranken das legendäre Anna-Fest, eines der traditionsreichsten Volksfeste in Franken. Gefeiert wird bis zum 3. August am Kellerwald. Der offizielle Start ist am Freitag um 17 Uhr mit dem Bieranstich. Die Bierkeller öffnen dann jeden Tag etwa ab 11. Das Festprogramm startet dann ab 13 Uhr. Noch mehr Freizeittipps zum Nachklicken auf arabella-bayern.de oder ihr schaut in die Arabella Bayern App und hier ist Kim Wilde für euren Montagnachmittag mit Kids in America.

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5: Mit Chantal Martin. Grüß Gott. Gute Nachrichten nach der Messerattacke an einem Gymnasium im oberbayerischen Schongau. Knapp zwei Wochen nach der Tat konnte eines der beiden schwer verletzten 13-jährigen Mädchen das Krankenhaus jetzt wieder verlassen. Gegen den mutmaßlichen Täter wird weiterhin ermittelt. Die Behörden vermuten ein extremistisches Motiv. Immer mehr Hotels und Restaurants in Bayern lassen schlechte Google-Bewertungen löschen. Das zeigt eine aktuelle Stichprobe. Am meisten gelöscht wird demnach in Nürnberg, München und Würzburg. Hier hat rund jeder vierte Betrieb schon Kritik entfernen lassen. Experten befürchten, dass auch viele berechtigte Bewertungen entfernt wurden. Und nach dem Tomatenwurf auf Ministerpräsident Söder gestern am Chiemsee sickern erste Hintergründe durch. Tatverdächtig ein 36-jähriger Deutscher. Er soll spontan gehandelt haben, ohne politischen Hintergrund. Immer gut informiert, mehr Nachrichten für Bayern und die Welt wieder um voll.
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6: Im Großen und Ganzen Genusswetter. Warm, aber nicht zu heiß. Sonne, Wolken im Wechsel. Nur an den Alpen und ganz im Norden Bayerns sind die Wolken etwas dichter und da kann es dann Richtung Abend auch vereinzelt schauern, vor allen Dingen entlang des Mains. Der Arabella Bayern Wettertrend morgen ganz ähnlich. Wir starten mit viel Sonne und lokalen Wolkenfeldern. Im Laufe des Tages allerdings werden die Wolken im Norden etwas dichter.
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7: Schönen Feierabend. Ich bin Arabella Schäffler aus der Arabella Bayern Verkehrszentrale mit den wichtigsten Verkehrshinweisen hier im Feierabendverkehr in Bayern. Erstmal die A9 Halle Leipzig Richtung Nürnberg ist gesperrt zwischen Schneitach und Lauf Hersbruck nach einem Unfall. Dann noch die A8 München Richtung Stuttgart zwischen Leipheim und dem Kreuz Ulm. Achtung, hier eine ungesicherte Unfallstelle und Personen auf der Fahrbahn. Dann nochmal A9 Halle Leipzig Richtung Nürnberg zwischen Nürnberg und Nürnberg-Fischbach. Hier ist nur eine Spur frei nach einem LKW-Unfall. Hier läuft aktuell noch die Unfallaufnahme, eine Stunde Zeit. Verlust. Gute Fahrt wünsche ich euch und alle aktuellen Staus findet ihr wie immer in der kostenlosen Arabella Bayern App.
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die Eurythmics auf Bayerns Musiksender Arabella Bayern. Euch einen schönen Montagnachmittag. Legendäre Textzeile aus den 90ern. If you wanna be my lover. Aus dem Debütsong der Spice Girls. Als letzte der fünf Mädels hat Mel C, damals Sporty Spice, jetzt ihren Lover gefunden und geheiratet. Am Samstag war die Feier in einem edlen Landhaus in England. Das Brautkleid hat Ex-Spice Girl Victoria Beckham für sie entworfen. Die war allerdings nicht auf der Feier. Die war mit ihrem Mann David in den USA bei der Fußball-WM. Das Kleid schlicht bodenlang und rückenfrei und natürlich weiß. Kennengelernt haben sich Mel C und ihr Mann, der ist australisches Männermodel, auf einer Art Promi-Tinder, also einer sehr exklusiven Dating-Plattform. Demnach Glückwunsch zur Hochzeit, Mel C. Und hier sind alle fünf zusammen, die Spice Girls und To Become One.

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7: Ich bin Joshua Heise. Der neue britische Premier Burnham hat nach seiner Ernennung durch König Charles die größten Veränderungen der letzten 40 Jahre angekündigt. Allen voran wolle er die Obdachlosigkeit im Land beenden, sagte der 56-Jährige in einer kurzen Rede. Großbritannien müsse der Welt zeigen, dass es die Stabilität wieder erlangen könne. Burnham war bisher Bürgermeister von Manchester. Mit der Arbeitsunfähigkeitsbescheinigung ab Tag 1 will die Bundesregierung den Krankenstand in Deutschland verringern. Eine neue DAK-Auswertung zeigt jetzt, die Krankheitsausfälle gehen eh schon zurück. Demnach waren Erwerbstätige im ersten Halbjahr im Schnitt 9,6 Tage krankgeschrieben, ein Minus von 0,3 Tagen. Häufigster Grund waren psychische Erkrankungen. Ein Bahnmitarbeiter, der bei einer eskalierten Ticketkontrolle aus einem fahrenden Regionalzug gefallen ist, ist außer Lebensgefahr. Der 26-Jährige war am Freitagabend bei Tempo 120 aus dem Zug gestürzt. Der tatverdächtige Fahrgast ist auf freiem Fuß, weil das Amtsgericht Karlsruhe einen Haftbefehl abgelehnt hat. Die Staatsanwaltschaft prüft jetzt Beschwerde dagegen. In Spanien hat sich ein Waldbrand nordöstlich von Madrid dramatisch ausgeweitet. Inzwischen sind 26.000 Hektar verbrannt, doppelt so viel wie noch gestern. Rund 1.200 Menschen mussten ihre Häuser verlassen. Für morgen wird eine neue Hitzewelle mit bis zu 40 Grad erwartet, die Lage weiter verschärfen könnte. Auch in Frankreich sind hunderte Feuerwehrleute im Einsatz.
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8: Viel Sonne gibt's jetzt am Nachmittag, nur entlang der Alpen und ganz im Norden Bayerns. Später dann ein paar etwas dichtere Wolken und entlang des Mains, da kann es am Abend vereinzelt kurz schauern. 19 Grad im Raum Hof, 26 Grad rund um Regensburg, das sind die Maxi-Werte. Der Arabella Bayern Wettertrend, morgen ebenfalls viel Sonne gleich von Beginn an. Lokal ziehen ein paar Wolken durch. Im Laufe des Tages kann es allerdings im Norden Bayerns wieder kurz schauern. Ähnliche Maxi-Werte wie heute.
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9: Schönen Feierabend. Arabella hier aus der Arabella Bayern Verkehrszentrale mit den wichtigsten Verkehrshinweisen aktuell für euch in Bayern. Am längsten braucht ihr auf der A8 München Richtung Stuttgart zwischen Leipheim und dem Kreuz Ulm. Eine Stunde Zeitverlust. Hier läuft aktuell eine Unfallaufnahme. Dann noch 40 Minuten plus auf der A9 München Richtung Nürnberg zwischen dem Kreuz Neufahrn und Pfaffenhofen und 50 Minuten on top A9 Halle Leipzig Richtung Nürnberg zwischen Lauf und Nürnberg-Fischbach. Gute Fahrt wünsche ich euch und alle aktuellen Staus findet ihr immer in der kostenlosen Arabella Bayern App.
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8: Da haben ja viele lang drauf gewartet. Endlich gibt's neue Emojis. 9 neue sind vorgestellt worden. Unter anderem ein Leuchtturm, ein Meteor und es gibt eine Essiggurke bald als Emoji. Zugegeben, bis die alle verfügbar sind, dauert's voraussichtlich bis Anfang kommenden Jahres. Aber ich glaube, der Essiggurke steht eine große Karriere bevor. Jetzt erstmal viel Musik zum Start in Richtung Feierabend. Santana, euer Como va. Außerdem für euch Natalie Imbruglia Torn. Und los geht's mit Visage und Fade to Grey.

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1: Wie kreativ ihr seid. Ich finde das immer wieder faszinierend. Ingo zum Beispiel hat am Wochenende eine kleine Aufnahmesession hinter sich. Er schreibt über unseren Studio-Chat auf arabella-bayern.de. Ich mache hobbymäßig elektronische Musik und war gestern in einem Studio in Erlangen und habe dort ein paar meiner Tracks abgemischt. Nichts Großes, aber es fühlt sich toll an, was Eigenes zu machen. Das glaube ich sofort. So, jedenfalls liebt Ingo elektronische Musik, vor allem aus den 80ern, wie er schreibt, Depeche Mode oder Erasure und so weiter. Und er wünscht sich irgendwas aus dieser Zeit und ich soll entscheiden, was. Dann schlage ich vor, nehmen wir Yasu und Don't Go auf Arabella Bayern.

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12: Mit Chantal Martin, grüß Gott. Im Raum steht Terrorverdacht. Die Generalstaatsanwaltschaft München hat jetzt einen 15-Jährigen aus dem Raum Augsburg angeklagt. Er soll einen Anschlag auf eine Synagoge geplant haben. Aktuell sitzt er in Untersuchungshaft. Schlägerei auf einem Feuerwehrfest im niederbayerischen Landkreis Passau. Die Polizei musste mit mehreren Streifen anrücken, um die teils Betrunkenen zu trennen. Mindestens 6 Personen gingen aufeinander los. Eine 27-jährige Frau wurde dabei leicht verletzt und musste ins Krankenhaus gebracht werden. Und Arbeitnehmer bei uns in Deutschland waren im ersten Halbjahr seltener krank. Nach einer Auswertung der Krankenkasse DRK lag der Schnitt bei 9,6 Fehltagen pro Beschäftigten. Im Vorjahreszeitraum waren es noch 9,9 Tage. Vor allem Atemwegsinfektionen sind deutlich zurückgegangen. Immer gut informiert, mehr Nachrichten für Bayern und die Welt wieder um voll.
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13: Schön sonnig, ein paar Wolken zur Deko, wobei Richtung Alpen und im Norden Bayerns, da werden die Wolken langsam etwas dichter und entlang des Mains kann es auch vereinzelt mal schauern Richtung Abend. Ansonsten die Maxi-Werte völlig okay, angenehme 19 bis 26 Grad. Der Arabella Bayern Wettertrend morgen am Dienstag relativ ähnlich, verbreitet viel Sonne, lokal ein paar Wolkenfelder und im Norden ab und zu gegen später ein Regenschauer.
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14: Einen schönen Feierabend wünsche ich euch. Ich bin Arabella Schäffler aus der Arabella Bayern Verkehrszentrale mit den wichtigsten Verkehrshinweisen aktuell für euch auf den Straßen in Bayern. Ganz viel Geduld müsst ihr mitbringen auf der A9 Halle Leipzig Richtung Nürnberg. Hier läuft aktuell die Unfallaufnahme, es ist nur eine Spur frei, eine Stunde Zeitverlust zwischen Lauf Hersbruck und Nürnberg-Fischbach. Dann auch noch eine Unfallaufnahme auf der A8 München Richtung Stuttgart zwischen Leipheim und dem Kreuz Ulm-Elchingen. Auch hier eine Stunde Zeitverlust. Und einen Stau haben wir noch auf der A9 München Richtung Nürnberg zwischen dem Kreuz Neufahrn und Pfaffenhofen an der Ilm. Dreiviertelstunde hier mehr einplanen. Gute Fahrt, haltet durch und alle aktuellen Staus findet ihr immer bei uns in der kostenlosen Arabella Bayern App.
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Cardigans und Loveful, das soll eigentlich ursprünglich ein ganz trauriges Liebeslied werden, aber am Ende wird's dann durch Zufall ganz anders. Nina Persson, die Sängerin, sitzt in einem Flughafen und wartet damals auf ihren Flieger. Und um die Wartezeit zu überbrücken, schreibt sie den Text zu Loveful. Geplant, wie gesagt, ruhig, sanft, alles entspannt. Später sind die Cardigans dann im Studio und nehmen die Nummer auf und plötzlich improvisiert der Drummer dazu diesen schnellen, ja, im Grunde Disco-Beat. Und da wird der Band schlagartig klar, dass der Song nur so klingen kann und eben nicht anders. Und allen ist sofort klar, dass das ein Hit wird. Und genauso kommt es dann auch. Arabella Bayern, Bayerns Musiksender mit U2, I still haven't found what I'm looking for.

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7: Ich bin Joshua Heise. Mit einem 10-Jahres-Plan will der neue britische Premier Burnham seinem Land mehr Luft zum Atmen geben. Das hat der 56-Jährige bei seiner Antrittsrede vor 10 Downing Street verkündet. Eins seiner Ziele? Die Obdachlosigkeit beenden. Außerdem will Burnham die politische Macht dezentralisieren, also weniger Regulierung aus London und mehr Selbstkontrolle für den Rest des Vereinigten Königreichs. Das italienische Bahnunternehmen Italo hat 26 Hochgeschwindigkeitszüge bei Siemens Mobility bestellt. Kostenpunkt 3 Milliarden Euro. Außerdem gibt es nach Unternehmensangaben eine Option auf 14 weitere Züge. Italo will ab 2028 in den deutschen Markt einsteigen und die Strecken München-Köln-Dortmund sowie München-Berlin-Hamburg bedienen. Urteil im Prozess um einen Axtangriff in einem ICE. Der Angeklagte bleibt in der Psychiatrie. Das hat das Landgericht Regensburg entschieden. Der 21-Jährige war des versuchten Totschlags und der gefährlichen Körperverletzung beschuldigt worden, weil er im Juli letzten Jahres auf Reisende in einem Zug losgegangen war. Wegen einer Schizophrenie gilt er als schuldunfähig. Die englische Fußballlegende Kevin Keegan ist tot, das hat seine Familie mitgeteilt. Der 75-Jährige hatte erst Anfang Juni bekannt gegeben, dass er an Krebs in fortgeschrittenem Stadium litt. Die Erkrankung war bei einer OP nach einem Autounfall entdeckt worden. Keegan war nicht nur englischer Nationalspieler, sondern auch Stürmer beim Hamburger SV, mit dem er 1979 die deutsche Meisterschaft holte.
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8: Häufig Sonne, jetzt am Nachmittag. Mehr Wolken gibt's an den Alpen und im Norden Bayerns. Später sind dann so entlang des Mains auch vereinzelte Schauer möglich. Ansonsten bleibt es trocken bei 19 Grad rund um Hof und 26 Grad rund um Regensburg. Der Arabella Bayern Wettertrend. Morgen am Dienstag starten wir mit viel Sonne. Lokal ziehen ein paar Wolken durch und im Norden dann am Abend auch einzelne Tropfen möglich. Am Mittwoch anfangs sonnig, später wolkig.
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9: Schönen Feierabend, hier ist Arabella Schäffler aus der Arabella Bayern Verkehrszentrale mit den wichtigsten Verkehrshinweisen aktuell für euch in Bayern. Schauen wir erstmal auf die A92 Deggendorf Richtung München zwischen Altdorf und Landshut West. Achtung, hier Gegenstände auf der Fahrbahn. Dann habe ich noch zwei Staus. Einmal 45 Minuten Zeitverlust auf der A8 München Richtung Stuttgart zwischen Günzburg und dem Kreuz Ulm. Und dann nochmal 50 Minuten auf der A9 Halle Leipzig Richtung Nürnberg. Hier läuft immer noch die Unfallaufnahme. Da ist nur eine Spur frei aktuell. Gute Fahrt wünsche ich euch und alle aktuellen Staus findet ihr immer bei uns in der kostenlosen Arabella Bayern App.
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8: Vielleicht geht's euch auch so, das darf ich auf keinen Fall versäumen. Unbedingt noch ein Deutschland-Trikot kaufen. Die kosten aktuell die Hälfte vom Normalpreis. Also so günstig kommst du da nie wieder dran. Darf ich nicht vergessen. Was bleibt sonst noch von der WM hängen? Das klären wir gleich. Aber zuerst freuen wir uns auf 70er, 80er und 90er mit Elton John, mit Prince und Tina Turner. We don't need another hero.

0: John Crocodile Rock am Montagabend hier auf Arabella Bayern. So viele Emotionen und zwar in beide Richtungen. Die Spanier natürlich überglücklich nach dem gewonnenen Fußball-WM-Finale am Abend. Einfach großartig, das entscheidende Tor und die Argentinier natürlich todtraurig. Nicht nur Superstar Lionel Messi hat am Ende geweint, auch Argentiniens Trainer Lionel Scaloni. Und der musste die anschließende Pressekonferenz abbrechen.
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0: Na, das ist schon herzzerreißend, oder? Und auch wenn so eine Fußball-WM in den USA natürlich so ein bisschen anders abläuft als bei uns, es bleiben trotzdem viele Momente in Erinnerung. Ich sag nur die rudernden Norweger oder die überraschend guten Kapverden. Bis hin zu natürlich Donald Trump, klar, der sich am Abend unbedingt aufs Siegerfoto drängeln musste. Ganz klar. Nur bei unseren Jungs, da bleibt mir jetzt irgendwie nicht so wahnsinnig viel in Erinnerung.

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7: Mit Chantal Martin, grüß Gott. Gute Nachrichten nach der Messerattacke an einem Gymnasium im oberbayerischen Schongau. Knapp 2 Wochen nach der Tat konnte eines der beiden schwer verletzten 13-jährigen Mädchen das Krankenhaus jetzt wieder verlassen. Gegen den mutmaßlichen Täter wird weiterhin ermittelt. Die Behörden vermuten ein extremistisches Motiv. Immer mehr Hotels und Restaurants in Bayern lassen schlechte Google-Bewertungen löschen. Das zeigt eine aktuelle Stichprobe. Am meisten gelöscht wird demnach in Nürnberg, München und Würzburg. Hier hat rund jeder 4. Betrieb schon Kritik entfernen lassen. Experten befürchten, dass auch viele berechtigte Bewertungen entfernt wurden. Und nach dem Tomatenwurf auf Ministerpräsident Söder gestern am Chiemsee sickern erste Hintergründe durch. Tatverdächtig ein 31-jähriger Deutscher. Er soll spontan gehandelt haben, ohne politischen Hintergrund. Immer gut informiert, mehr Nachrichten für Bayern und die Welt wieder um voll.
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8: Im Großen und Ganzen Genusswetter. Warm, aber nicht zu heiß. Sonne, Wolken im Wechsel. Nur an den Alpen und ganz im Norden Bayerns sind die Wolken etwas dichter und da kann es dann Richtung Abend auch vereinzelt schauern, vor allen Dingen entlang des Mains. Der Arabella Bayern Wettertrend morgen ganz ähnlich. Wir starten mit viel Sonne und lokalen Wolkenfeldern. Im Laufe des Tages allerdings werden die Wolken im Norden etwas dichter.
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9: Einen schönen Feierabend. Ich bin Arabella aus der Arabella Bayern Verkehrszentrale mit den wichtigsten Verkehrshinweisen aktuell für euch in Bayern. Erstmal habe ich eine Gefahrenmeldung für euch. Achtung, auf der A8 München Richtung Salzburg in der Einfahrt Bad Aibling. Hier eine Glasflasche auf der Fahrbahn. Dann noch Stau, 20 Minuten auf der A3 Würzburg Richtung Passau zwischen Nürnberg und dem Kreuz Altdorf. Und eine Viertelstunde verliert ihr auf der A6 Pilsen Richtung Nürnberg zwischen dem Grenzübergang Weidhaus Autobahn und Pleistein. 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
5: Ich bin Joshua Heise. Mit einem 10-Jahres-Plan will der neue britische Premier Burnham seinem Land mehr Luft zum Atmen geben. Das hat der 56-Jährige bei seiner Antrittsrede vor 10 Downing Street verkündet. Eins seiner Ziele? Die Obdachlosigkeit beenden. Außerdem will Burnham die politische Macht dezentralisieren, also weniger Regulierung aus London und mehr Selbstkontrolle für den Rest des Vereinigten Königreichs. Das italienische Bahnunternehmen Italo hat 26 Hochgeschwindigkeitszüge bei Siemens Mobility bestellt. Kostenpunkt 3 Milliarden Euro. Außerdem gibt es nach Unternehmensangaben eine Option auf 14 weitere Züge. Italo will ab 2028 in den deutschen Markt einsteigen und die Strecken München-Köln-Dortmund sowie München-Berlin-Hamburg bedienen. Urteil im Prozess um einen Axtangriff in einem ICE. Der Angeklagte bleibt in der Psychiatrie. Das hat das Landgericht Regensburg entschieden. Der 21-Jährige war des versuchten Totschlags und der gefährlichen Körperverletzung beschuldigt worden, weil er im Juli letzten Jahres auf Reisende in einem Zug losgegangen war. Wegen einer Schizophrenie gilt er als schuldunfähig. Die englische Fußballlegende Kevin Keegan ist tot. Das hat seine Familie mitgeteilt. Der 75-Jährige hatte erst Anfang Juni bekannt gegeben, dass er an Krebs in fortgeschrittenem Stadium litt. Die Erkrankung war bei einer OP nach einem Autounfall entdeckt worden. Keegan war nicht nur englischer Nationalspieler, sondern auch Stürmer beim Hamburger SV, mit dem er 1979 die deutsche Meisterschaft holte.
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6: Da lohnt sich heute auf jeden Fall ein Blick an den Himmel. In der Nacht zu morgen zeigt sich der Himmel über Bayern teils klar, teils wolkig. Dabei bleibt es überall trocken. Bis zum Morgen kühlt es ab auf 12 Grad im Landkreis Aschaffenburg und lokal auf nur 6 Grad in manchen Tallagen des Bayerischen Waldes. Morgen geht's dann freundlich los. Der Dienstag startet verbreitet sonnig. Nur vereinzelt ziehen Wolkenfelder durch. Später werden die Wolken von Norden her dann dichter. Erst sind Tropfen möglich bei Höchstwerten zwischen 18 und 24 Grad. Am Mittwoch erst viel Sonne, später mehr Wolken und am Abend setzt nördlich des Mainz dann auch Regen ein.
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6: Schönen guten Abend, hier ist Cora Weidner für euch auf Arabella Bayern. Kurz nach 7, Kühlschrank ist hoffentlich gefüllt, To-Do-Liste für heute endgültig ignoriert und wir kümmern uns jetzt um die wirklich wichtigen Dinge. Gute Musik, gute Laune und alles, was man für einen entspannten Feierabend braucht, zum Beispiel Toto und Afrika.

0: Bitte sagt mir jetzt, dass ihr oder eure Kinder damals in eurer Jugend auch so einen Diddle-Ordner hattet. Servus auf Arabella Bayern am Montag. Mit fein säuberlich einsortierten Blättern, die nach Erdbeere gerochen haben, die man natürlich niemals benutzt hat, weil viel zu schade. Diddle war damals ja kein Papier, ja, sondern Diddle war auf dem Schulhof praktisch eine eigene Währung. Ich bin dafür eigentlich schon fast ein kleines bisschen zu jung. Ich bin erst 1996 geboren. Bei mir kam dieser richtige Diddle-Hype eher in den 2000ern. Da war das auch noch super aktuell. Aber ich habe von der Bekannten auch noch richtig, richtig viel original 90er Diddle-Kram vererbt bekommen. Das heißt, ich hatte eine riesige Ultrasammlung daheim. Was meine Eltern auch damals an Geld für Papier rausgehauen haben, ist völlig absurd. Und jetzt kommt's. Dieser 90er-Wahnsinn kommt zurück. Wir bekommen einen 90er-Flashback. Seit heute gibt's nämlich neuen Diddle-Merch, wie damals im Spiel- und Schreibwarenhandel oder jetzt auch eben online. Die Kultmaus ist zurück und mit ihr ein ganzes Stückchen Kindheit von ganz, ganz vielen.
1: Hi, this is Madonna.
2: Einer der größten Stars aller Zeiten. Crazy for you. Sie hat nicht nur 350 Millionen Tonträger verkauft, sondern auch mal

0: So nebenbei 20 Kinderbücher geschrieben.
1: Are you ready?
0: Arabella Bayern, jetzt mit Madonna und Like a Virgin. 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
1: Bayern schaltet heute Nacht einen Gang runter. Der Himmel zeigt sich klar, mal wolkig, Regen ist aber keiner in Sicht. Die Temperaturen sinken bis zum Morgen auf 12 Grad bei euch in Aschaffenburg und auf frische 6 Grad in einigen Tallagen des Bayerischen Waldes. Der Dienstagmorgen, der bringt erst die freundliche Seite des Sommers, viel Sonne zum Start und nur wenige Wolken. Im Laufe des Tages ziehen von Norden her aber dichtere Wolken auf. Daraus können später auch ein paar Tropfen fallen bei 18 bis 24 Grad. Und am Mittwoch ist es anfangs wieder verbreitet sonnig. Später werden die Wolken dichter und nördlich des Mains regnet es dann auch am Abend.
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MC Hammer hier auf Arabella Bayern. Zum Start in die neue Woche. Und so langsam startet vielleicht der Countdown auch in Richtung Sommerferien. 2 Wochen noch. Und damit geht's bei vielen ja auch jetzt schon mit dem Urlaubskopfkino los. Endlich raus, Koffer packen, ab ans Meer, in die Berge. Für die einen geht's nach Italien, für andere nach Spanien. Und manche haben vielleicht auch Frankreich auf dem Zettel. Und genau dafür gibt's jetzt den passenden Soundtrack. Mit einem echten französischen Klassiker aus den 80ern. France Gall ist das und Ella Ella.

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1: Ich bin Florian Klaus. Die Mietpreise in Deutschland steigen immer weiter. Im zweiten Quartal waren die Angebotsmieten bundesweit 4% höher als ein Jahr zuvor. Das hat das Institut der Deutschen Wirtschaft untersucht. David Riemer berichtet.
2: Vor allem in vielen Großstädten haben die Mieten kräftig zugelegt. Gleichzeitig ist dort das Mietangebot deutlich geschrumpft. Begründung des IW: Viele Menschen bleiben in ihren Wohnungen, weil sie ältere Mietverträge mit günstigen Mieten nicht aufgeben wollen. Anders sieht es beim Kauf von Immobilien aus. Die Preise legten bundesweit nur moderat zu.
1: Als siebter Regierungschef innerhalb von 10 Jahren will Großbritanniens neuer Premier Andy Burnham es besser machen als seine Vorgänger. Das Land müsse zeigen, dass es wieder stabil werden könne, sagte er. Burnham hat die größten Veränderungen der letzten 40 Jahre versprochen. Er will unter anderem die Obdachlosigkeit besiegen und Dinge wie Wasser, Energie, Wohnungsbau und ÖPNV wieder stärker unter die Kontrolle der öffentlichen Hand bringen. Die Generalstaatsanwaltschaft München hat einen 15-Jährigen aus dem Landkreis Augsburg wegen Terrorverdachts angeklagt. Sie wirft dem Teenager vor, IS-Sympathisant zu sein und einen Anschlag auf eine Synagoge geplant zu haben. Zudem soll er Sprengstoff gehortet und Ende Oktober eine selbstgebaute Kugelbombe gezündet haben. Er sitzt in Untersuchungshaft. Sein Verteidiger weist die Anschlagspläne zurück. Nach ihrer Rückkehr aus den USA sind Spaniens Fußballweltmeister von König Felipe empfangen worden. Er gratulierte der Auswahl zu einem epischen Triumph nach einer wahren Odyssee und sprach von einer legendären und historischen Mannschaft. Der royale Empfang war nicht der letzte Termin der Fußballer heute. Zu einer großen WM-Feier in Madrid sind bis zu 1 Million Menschen erwartet worden.
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3: Da geht's ganz entspannt in den Montagabend, auch wettertechnisch in der Nacht zum Dienstag. Also zum Morgen ist der Himmel nämlich teils klar, teils wolkig, es bleibt auch trocken. Bis zum Morgen liegen die Tiefstwerte zwischen 12 und 6 Grad. Ganz schön frisch wird's. Morgen startet Bayern dann vielerorts mit Sonne in den Tag. Später ziehen von Norden her dichtere Wolken auf, aus denen auch die ersten Tropfen fallen können. Die Höchstwerte liegen zwischen 18 und 24 Grad. Und der Mittwoch startet dann auch wieder sonnig, bevor von Norden her wieder mehr Wolken kommen. Nördlich des Mains wird es am Abend dann auch regnerisch.
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3: Einen schönen guten Abend wünsche ich euch. Mein Name ist Cora Weidner. Der Tag, der hatte wahrscheinlich wieder alles. Mails, Termine, kleine Drama an der Supermarktkasse. Und jetzt sind wir an dem Punkt angekommen, an dem selbst der Montag langsam einsehen muss, dass Schluss ist, würde ich sagen. Also lehnt euch zurück, lasst den Start in die Woche hinter euch und gönnt euch jetzt ein bisschen gute Unterhaltung und Gesellschaft mit der besten Musik hier auf Arabella Bayern, denn wir sind ja Bayerns Musiksender. Das sind die Sticks, Boat on the River.

Und wir starten mit einer wirklich schönen Bayern-Nachricht in diese neue Woche. Wer gerade das Gefühl hat, mal raus zu müssen, so ein bisschen Sommer zu tanken und irgendwo zwischen Altstadt, Bergen und Bilderbuchkulisse durchzuatmen, der muss dafür gar nicht weit fahren. In einem neuen Ranking der malerischsten Dörfer Deutschlands sind nämlich gleich mehrere Orte bei uns aus Bayern ganz vorne mit dabei. Rothenburg ob der Tauber landet sogar auf Platz 2 deutschlandweit mit seiner mittelalterlichen Altstadt, den engen Gässchen und diesem Postkartenflair. Ist auch keine Überraschung, wenn ich ehrlich bin. Mittenwald schafft es auf Platz 4 deutschlandweit und natürlich für genau das, was viele an Bayern lieben, nämlich die bemalten Häuser oder auch die Alpenkulisse und auch Reit im Winkel ist mit in den Top 10 dabei. Wenn ihr für die Sommerferien in 2 Wochen noch einen kleinen Ausflug sucht, dann liegt der direkt vor der Haustür.

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1: Zwischen Sternhimmel und Wolkenlücken ist heute Nacht alles mit dabei, nur kein Regen. Und zwar in der Nacht zu morgen bleibt es in Bayern trocken bei einem Wechsel aus klaren und wolkigen Abschnitten. Die Temperaturen, die sinken ganz schön runter bis zum Morgen auf 12 Grad bzw. 6 Grad in den Tallagen des Bayerischen Waldes. Morgen zeigt sich erstmal von seiner freundlichen Seite, verbreitet Sonnenschein, nur lokal so ein paar Wolkenfelder. Erst im Tagesverlauf werden die Wolken vom Norden her dann dichter, später sind auch erste Tropfen möglich. Die Höchstwerte erreichen 18 bis 24 Grad morgen. Und am Mittwoch sieht es ähnlich aus, auch da starten wir sonnig in den Tag, bevor am Abend dann nördlich des Mainz Regen einsetzt, auch bei 22 bis 27 Grad.
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Paul Young bringt uns durch den Feierabend hier auf Arabella Bayern. Aus 1983 ist der Song. Und wir springen knappe 10 Jahre, naja, eigentlich 9 sind's, weiter zu 1992. Da kam diese wunderschöne, romantische Ballade von Whitney Houston raus. Die ist einfach ein Traum. Egal wie oft ich die höre, egal wie sehr ich die schon verinnerlicht habe, ich höre sie immer noch super, super gerne und krieg vor allem jedes Mal Gänsehaut des Todes. Whitney Houston, I Will Always Love You, für euren Montagabend ein bisschen romantische Stimmung zum Start in die neue Woche hier auf Bayerns Musiksender.

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1: Ich bin Florian Klaus. Die Übernahme von Warner Brothers durch Paramount könnte nicht nur Hollywood verändern. 12 US-Bundesstaaten, die den Deal kippen wollen, haben vor Gericht einen ersten Erfolg erzielt. Für zunächst 2 Wochen liegt die Übernahme auf Eis. In der Zeit soll über eine längerfristige einstweilige Verfügung verhandelt werden. Die Bundesstaaten argumentieren unter anderem, dass der Zusammenschluss der beiden Filmgiganten den Wettbewerb verzerren würde. Mit einem 10-Jahres-Plan will der neue britische Premier Burnham seinem Land mehr Luft zum Atmen geben. Das hat der 56-Jährige bei seiner Antrittsrede in der Downing Street verkündet. Eins seiner Ziele, die Obdachlosigkeit beenden. Außerdem will Burnham die politische Macht dezentralisieren, also weniger Regulierung aus London und mehr Selbstkontrolle für den Rest des Vereinigten Königreichs. Das italienische Bahnunternehmen Italo hat 26 Hochgeschwindigkeitszüge bei Siemens Mobility bestellt. Kostenpunkt 3 Milliarden Euro. Außerdem gibt es nach Unternehmensangaben eine Option auf 14 weitere Züge. Italo will ab 2028 in den deutschen Markt einsteigen und die Strecken München-Köln-Dortmund sowie München-Berlin-Hamburg bedienen. Die englische Fußballlegende Kevin Keegan ist tot. Das hat seine Familie mitgeteilt. Der 75-Jährige hatte erst Anfang Juni bekannt gegeben, dass er an Krebs im fortgeschrittenen Stadium litt. Die Erkrankung war bei einer OP nach einem Autounfall entdeckt worden. Keegan war nicht nur Nationalspieler, sondern auch Stürmer beim Hamburger SV, mit dem er 1979 die deutsche Meisterschaft holte.
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2: Da lohnt sich heute auf jeden Fall ein Blick an den Himmel. In der Nacht zu morgen zeigt sich der Himmel über Bayern teils klar, teils wolkig. Dabei bleibt es überall trocken. Bis zum Morgen kühlt es ab auf 12 Grad im Landkreis Aschaffenburg und lokal auf nur 6 Grad in manchen Tallagen des Bayerischen Waldes. Morgen geht's dann freundlich los. Der Dienstag startet verbreitet sonnig. Nur vereinzelt ziehen Wolkenfelder durch. Später werden die Wolken von Norden her dann dichter. Erst sind Tropfen möglich bei Höchstwerten zwischen 18 und 24 Grad. Am Mittwoch erst viel Sonne, später mehr Wolken und am Abend setzt nördlich des Mainz dann auch Regen ein.
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2: Einen wunderschönen guten Abend wünsche ich euch hier auf Bayerns Musiksender. Der Montag ist geschafft. Der Akku war vielleicht schon wieder halb leer. Aber genau dafür sind wir jetzt da, und zwar um den wieder aufzuladen nach diesem ersten anstrengenden Wochenstart. Ich bin Cora Weidner und ich gebe ab an Bon Jovi, You Give Love a Bad Name, hier auf Arabella Bayern. Schönen Montagabend. Ja!

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1: Bayern schaltet heute Nacht einen Gang runter. Der Himmel zeigt sich klar, mal wolkig. Regen ist aber keiner in Sicht. Die Temperaturen sinken bis zum Morgen auf 12 Grad bei euch in Aschaffenburg und auf frische 6 Grad in einigen Tallagen des Bayerischen Waldes. Der Dienstagmorgen, der bringt erst die freundliche Seite des Sommers. Viel Sonne zum Start und nur wenige Wolken. Im Laufe des Tages ziehen von Norden her aber dichtere Wolken auf. Daraus können später auch ein paar Tropfen fallen bei 18 bis 24 Grad. Und am Mittwoch ist es anfangs wieder verbreitet sonnig. Später werden die Wolken dichter und nördlich des Mainz regnet es dann auch am Abend.
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Aber mit dem Song schaffen wir es doch ein bisschen, den Kopf abzuschalten. Joshua Caddison ist das auf Arabella Bayern. Neue Woche, neuer Anlauf und am besten direkt mit guter Laune. Wenn der Montag schon sein muss, dann bitte wenigstens mit dem richtigen Sound dazu. Ich hoffe, ihr hattet einen nicht allzu stressigen ersten Arbeitstag der Woche. Wir fahren jetzt zusammen ein bisschen das Hirn weiter runter nach Joshua Caddison und entspannen ein bisschen. Vielleicht tanzen wir auch den ganzen Stress aber von heute weg. Geht super mit den Pointer Sisters auf Arabella Bayern. I'm so excited!

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1: Ich bin Florian Klaus. Die Übernahme von Warner Brothers durch Paramount könnte nicht nur Hollywood verändern. 12 US-Bundesstaaten, die den Deal kippen wollen, haben vor Gericht einen ersten Erfolg erzielt. Für zunächst 2 Wochen liegt die Übernahme auf Eis. In der Zeit soll über eine längerfristige einstweilige Verfügung verhandelt werden. Die Bundesstaaten argumentieren unter anderem, dass der Zusammenschluss der beiden Filmgiganten den Wettbewerb verzerren würde. Mit einem 10-Jahres-Plan will der neue britische Premier Burnham seinem Land mehr Luft zum Atmen geben. Das hat der 56-Jährige bei seiner Antrittsrede in der Downing Street verkündet. Eins seiner Ziele: die Obdachlosigkeit beenden. Außerdem will Burnham die politische Macht dezentralisieren, also weniger Regulierung aus London und mehr Selbstkontrolle für den Rest des Vereinigten Königreichs. Das italienische Bahnunternehmen Italo hat 26 Hochgeschwindigkeitszüge bei Siemens Mobility bestellt. Kostenpunkt 3 Milliarden Euro. Außerdem gibt es nach Unternehmensangaben eine Option auf 14 weitere Züge. Italo will ab 2028 in den deutschen Markt einsteigen und die Strecken München-Köln-Dortmund sowie München-Berlin-Hamburg bedienen. Die englische Fußballlegende Kevin Keegan ist tot. Das hat seine Familie mitgeteilt. Der 75-Jährige hatte erst Anfang Juni bekannt gegeben, dass er an Krebs im fortgeschrittenen Stadium litt. Die Erkrankung war bei einer OP nach einem Autounfall entdeckt worden. Keegan war nicht nur Nationalspieler, sondern auch Stürmer beim Hamburger SV, mit dem er 1979 die deutsche Meisterschaft holte.
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1: Es ist höchstens locker bewölkt. Die Temperaturen gehen runter auf 13 bis 6 Grad. Die kommenden Tage bleibt es erstmal dabei, dass sich Sonne und Wolken abwechseln. Besonders am Donnerstag kann es regnen, vereinzelt sind auch Gewitter unterwegs. Die Temperaturen bleiben ähnlich wie heute bei maximal 18 bis 25 Grad.
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2: Es ist höchstens locker bewölkt. Die Temperaturen gehen runter auf 13 bis 6 Grad. Die kommenden Tage bleibt es erstmal dabei, dass sich Sonne und Wolken abwechseln. Besonders am Donnerstag kann es regnen, vereinzelt sind auch Gewitter unterwegs. Die Temperaturen bleiben ähnlich wie heute bei maximal 18 bis 25 Grad.
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1: Ich bin Katrin Steinberger. In Großbritannien soll ein frischer Wind wehen. Der neue Premierminister Burnham hat in seiner Antrittsrede die größten Veränderungen seit 40 Jahren angekündigt. Dafür hat er einen 10-Jahres-Plan versprochen. Zu seinen erklärten Zielen gehört unter anderem die Obdachlosigkeit im Land zu besiegen. Außerdem sollen Dinge wie Wasser, Energie, Wohnungsbau und der Nahverkehr wieder mehr und mehr unter die Kontrolle der öffentlichen Hand kommen. Die Übernahme von Warner Brothers durch Paramount könnte nicht nur Hollywood verändern. 12 US-Bundesstaaten, die den Deal kippen wollen, haben vor Gericht einen ersten Erfolg erzielt. Für zunächst 2 Wochen liegt die Übernahme auf Eis. In der Zeit soll über eine längerfristige einstweilige Verfügung verhandelt werden. Die Bundesstaaten argumentieren unter anderem, dass der Zusammenschluss der beiden Filmgiganten den Wettbewerb verzerren würde. Wer übernimmt nach Jens Spahn an der Unionsfraktionsspitze? Die Entscheidung soll in einer Sondersitzung in der nächsten Woche fallen. Ursula Winkler berichtet aus Berlin.
2: Die 208 Abgeordneten der Unionsfraktion sind zum Teil schon im Urlaub, aber den müssen sie für die Sondersitzung in Berlin kurz unterbrechen. Aktuell wird über mehrere mögliche Spahn-Nachfolger spekuliert. Etwa Kanzleramtschef Frei wird oft genannt oder Generalsekretär Linnemann. Der Posten könnte auch erstmalig an eine Frau oder an die CSU gehen, denn auch Gesundheitsministerin Warken und Innenminister Dobrindt sind im Gespräch.
1: Nach ihrer Rückkehr aus den USA sind Spaniens Fußball-Weltmeister von König Felipe empfangen worden. Er gratulierte der Auswahl zu ihrem epischen Triumph nach einer wahren Odyssee und sprach von einer legendären und historischen Mannschaft. Nach dem royalen Empfang ging es für die Fußballer noch zu einer großen WM-Feier in Madrid.
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1: Höchstens locker bewölkt jetzt in der Nacht. Die Temperaturen gehen runter auf 13 bis frische 6 Grad. Die kommenden Tage bleibt es erstmal bei einem Mix aus Sonne und Wolken. Besonders am Donnerstag kann es aber regnen. Vereinzelt sind auch wieder Gewitter mit dabei. Die Temperaturen bleiben ähnlich mit maximal 18 bis 25 Grad.
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1: Es ist höchstens locker bewölkt jetzt in der Nacht. Die Temperaturen gehen runter auf 13 bis frische 6 Grad. Die kommenden Tage bleibt es erstmal bei einem Mix aus Sonne und Wolken. Besonders am Donnerstag kann es aber regnen. Vereinzelt sind auch wieder Gewitter mit dabei. Die Temperaturen bleiben ähnlich mit maximal 18 bis 25 Grad.
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1: Ich bin Katrin Steinberger. Ermittlern aus Deutschland und den USA ist ein wichtiger Schlag gegen einen großen Phishing-Service gelungen. Die Ermittler haben die Infrastruktur des Dienstes Kratos zerschlagen und mehr als 200 Server abgeschaltet. Damit wurden Angriffe auf hunderttausende potenzielle Opfer aus über 30 Ländern verhindert. Laut BKA war Kratos ein digitaler Baukasten für täuschend echte Microsoft-Login-Seiten. Die Spritpreise sind in den vergangenen zwei Wochen wieder stark gestiegen. Die Bundesregierung plant aber im Moment keine neuen Entlastungen für Autofahrer. Das hat ein Regierungssprecher jetzt betont. Ursula Winkler berichtet.
2: Seit Beginn des Monats greift der Tankrabatt nicht mehr und zuletzt ist auch der Ölpreis kräftig nach oben gegangen. Der ADAC rechnet bald mit einem neuen Preisrekord bei E10, sollte sich die Lage nicht ändern. Auch der Regierungssprecher verweist bei den Preisschwankungen auf die Lage im Irankrieg. Damit werde man noch eine Weile leben müssen, sagte er. Er versicherte, die Bundesregierung werde die Entwicklung genau beobachten. Aber momentan gäbe es keine Notwendigkeit für neue Entlastungen.
1: In Alzenau im Landkreis Aschaffenburg ist ein Lastwagen verunglückt. Auslöser war ein Bienenstich. Der Fahrer wurde während der Fahrt gestochen, verlor die Kontrolle und der 40-Tonner kippte zur Seite auf einen Fahrradweg. Der LKW war mit rund 20 Tonnen purem Betonsteinen beladen. Der LKW samt der Steine wurde vom Abschleppdienst geborgen. Die Feuerwehr befreite den Fahrer. Spaniens Hauptstadt Madrid steht ganz im Zeichen des WM-Triumphs der spanischen Fußballnationalmannschaft. Die Spieler sind nach Stationen bei König Felipe und Ministerpräsident Sanchez in einem offenen Bus durch die Innenstadt gefahren, begleitet von mehr als 1 Million Fans. Ab morgen starten die Profis in ihren Sommerurlaub.
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1: Es ist höchstens locker bewölkt. Die Temperaturen liegen bei 13 bis frischen 6 Grad. Tagsüber ist es dann zweigeteilt. Erst scheint die Sonne, später kommen dann mehr Wolken zu uns rein. Besonders in den Mittelgebirgen und in der Nähe der Alpen gibt es auch ein paar Schauer. Die Temperaturen liegen zwischen 19 und 25 Grad und ganz ähnlich schaut es auch am Mittwoch aus. Am Donnerstag dann insgesamt mehr Wolken als Sonne, vereinzelt auch wieder Schauer oder Gewitter.
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Sie waren nicht nur fantastische Musiker, sondern auch exzellente Komponisten. Und jedes Bandmitglied hat unvergessene Hits geschrieben. John Deacon, Roger Taylor, Brian May und Freddie Mercury. Und zusammen waren sie eine der größten Popbands der Musikgeschichte. Queen, jetzt auf Arabella Bayern. 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
1: Es ist höchstens locker bewölkt. Die Temperaturen liegen bei 13 bis frischen 6 Grad. Tagsüber ist es dann zweigeteilt. Erst scheint die Sonne, später kommen dann mehr Wolken zu uns rein. Besonders in den Mittelgebirgen und in der Nähe der Alpen gibt es auch ein paar Schauer. Die Temperaturen liegen zwischen 19 und 25 Grad und ganz ähnlich schaut es auch am Mittwoch aus. Am Donnerstag dann insgesamt mehr Wolken als Sonne, vereinzelt auch wieder Schauer oder Gewitter.
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1: Ich bin Katrin Steinberger. Großer Erfolg im Kampf gegen Cybercrime. Ermittler aus Deutschland und den USA haben den Phishing-Service Kratos zerschlagen. Die komplette Infrastruktur mit über 200 Servern ist vom Netz der Entwickler in Indonesien festgenommen. Kratos war ein Baukasten für gefälschte Microsoft-Authentifizierungsseiten, mit denen Passwörter und E-Mail-Adressen abgegriffen wurden. Über Kratos liefen monatlich rund 15.000 Phishing-Kampagnen. Die EU verhängt 550 Millionen Euro gegen AliExpress. Gefälschte Klamotten und Spielzeug, das nicht sicher für Kinder ist. Die Produkte beim Onlinehändler sind oft billig, aber nach Ansicht der EU-Kommission eben auch illegal. Michael Brandt hat die Einzelheiten.
2: Wie die EU-Kommission mitteilte, hat der Alibaba-Konzern nicht genug getan, um die Verbraucher davor zu schützen. Das Verhalten von AliExpress sei unfair gegenüber Unternehmen, die sich an Regeln hielten. Die chinesische Firma habe zu wenig Kontrolleure und Händler solcher illegalen Artikel seien nicht bestraft worden, sondern oft davongekommen.
1: Das italienische Bahnunternehmen Italo hat 26 Hochgeschwindigkeitszüge bei Siemens Mobility bestellt. Kostenpunkt 3 Milliarden Euro. Außerdem gibt es nach Unternehmensangaben eine Option auf 14 weitere Züge. Italo will ab 2028 in den deutschen Markt einsteigen und die Strecken München, Köln, Dortmund sowie München, Berlin, Hamburg bedienen. Wie geht es weiter mit Lionel Messi im Trikot der argentinischen Fußballnationalmannschaft? Nach dem verlorenen WM-Finale gegen Spanien meldet sich der 39-Jährige jetzt bei Instagram und spricht von unermesslichem Schmerz und einer Wunde, die Zeit braucht. Der Superstar blieb beim 0:1 blass, verließ das Stadion in East Rutherford kommentarlos. Es war schon seine sechste WM. Vieles wirkte wie ein Abschied.
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1: Es ist höchstens locker bewölkt. Die Temperaturen liegen bei 13 bis frischen 6 Grad. Tagsüber ist es dann zweigeteilt. Erst scheint die Sonne, später kommen dann mehr Wolken zu uns rein. Besonders in den Mittelgebirgen und in der Nähe der Alpen gibt es auch ein paar Schauer. Die Temperaturen liegen zwischen 19 und 25 Grad und ganz ähnlich schaut es auch am Mittwoch aus. Am Donnerstag dann insgesamt mehr Wolken als Sonne, vereinzelt auch wieder Schauer oder Gewitter.
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1: Es ist höchstens locker bewölkt. Die Temperaturen liegen bei 13 bis frischen 6 Grad. Tagsüber ist es dann zweigeteilt. Erst scheint die Sonne, später kommen dann mehr Wolken zu uns rein. Besonders in den Mittelgebirgen und in der Nähe der Alpen gibt es auch ein paar Schauer. Die Temperaturen liegen zwischen 19 und 25 Grad und ganz ähnlich schaut es auch am Mittwoch aus. Am Donnerstag dann insgesamt mehr Wolken als Sonne, vereinzelt auch wieder Schauer oder Gewitter.
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